0: Ja, und eine Woche drauf, also am 20. Oktober, gibt es in den Sword Club die House October Edition. An den Gags stehen dann für euch die GEHB und die G-Garimagi.
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0: Eine Alternative hätte ich Ihnen noch auch anzubieten, nämlich im Jugendclubhaus 9000. Dort heißt es Kammerparty mit Swagger. Das heißt, dort gibt es Live-Musik auf die Ohren und supported wird es von DJ MJ. Weiter geht es auch am 20. Oktober mit Clubhouse. Dieser Abend scheint wohl auch folgende Hausmusik verschieden zu sein. Und dabei ist Sweatle und Animal Funk. Das Ganze supported bei DJ Psycho. So, jetzt habt ihr eine ganze Menge Auswahl und hier geht's weiter mit Musik. Viel Spaß dabei!

Schönen guten Abend, Servus und Hallo. Ich begrüße euch zu einer neuen Ausgabe dieser Sendung hier bei Radio NO. Ich freue mich, dass ihr wieder eingeschaltet habt, denn auch heute habe ich wieder eine Menge Hausmusik für euch am Start, die euch in eure Nacht bringt. Ein paar Termine für eure nächste Party habe ich auch am Start, doch dazu gleich. Wenn ihr euch informieren möchtet oder auch einfach mal eine Frage habt, könnt ihr mir gerne schreiben. Geht einfach auf die Webseite dj-tobi.de. Dort gibt es auch ein Kontaktformular, was ihr ausfüllen könnt und abschicken. Ich werde mich dann auch bemühen, recht bald zu antworten. Den ersten Termin, den ich für euch hätte, wäre bereits der 26.01. ist ein Freitag, da heißt es im Jugendclubhaus Nockhausen Kini und Jugendweihe Disco. Anders nur mit Personalausweis und Musik gibt's vom DJ Kevin. Ein Tag später, also am 27.01. geht's weiter mit der Electric Birthday Party. Jedes Geburtstagskind im Januar bekommt freien Eintritt und obendrauf noch drei freie Getränke. Auf dem Mainfloor gibt's dann All Skies of Music und im Kanal spielen Steven Herbert und CU vom MOS Booking. Ja, von der alten Weberei habe ich auch noch was für euch am Start, nämlich heute sozusagen, da gibt es das Wintergeflüster. Und dann habe ich noch einen Termin, nämlich den 24. Februar, den könnt ihr euch auch schon mal vormerken, da gibt es in der alten Weberei Blowout aka Noxche und Philips BG. 50 DJs und Live-Acts in einer Party, die dann quasi bis zum nächsten Morgen 12 Uhr stattfindet. Nun wünsche ich euch viel Spaß mit der Musik und auch weiterhin im Programm hier bei Radio NO.

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3: Guten Morgen, liebe Hörer. Am Mikrofon begrüßt Sie Lara mit den aktuellen Wetteraussichten. Heute ist es voraussichtlich freundlich bei einem Mix aus Sonne und Wolken. Es bleibt voraussichtlich trocken. Die Höchstwerte erreichen 28 bis 31 Grad. Im Harz 24 bis 27 Grad. Der Wind weht schwach aus nordöstlicher Richtung. In der Nacht zum Montag wird es gering bewölkt und niederschlagsfrei bei schwachem Wind. Die Temperaturen kühlen sich dann auf 15 bis 12 Grad ab.
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3: Das Badehaus feiert heute seinen 25. Geburtstag, also wie eine Silberhochzeit. Das Team lädt alle Interessierte zu besonderen Aktionen an Bad und Sauna ein. Neben einem traditionellen Tortenanschnitt wird es viele weitere Überraschungen geben, auf die man sich freuen kann. Feiern Sie mit, ab 10 Uhr im Badehaus Nordhausen. Wer heute auch noch einen Geburtstag feiert, das ist die Schusterorgel in der St. Blasi-Kirche in Nordhausen von 18 bis 19 Uhr. Zum 35. Geburtstag wird ein erstklassiges Orgelkonzert für 4 Hände und Füße erwartet. Die beiden Organisten Kilian Homburg und Jonas Schauer konnten mehrfach mit Preisen im In- und Ausland ausgezeichnet werden. Die beiden gehörten schon im jungen Alter zu den profiliertesten Musikern ihrer Generation. Gemeinsam lassen sie als Orgelduo die Schusterorgel in der Blasikirche in allen ihren Facetten erklingen. Und das sollten sie einfach nicht verpassen, denn zwei der weltbesten Organisten zu Gast zu haben, sowas passiert nicht jeden Tag. Und das alles für einen freien Eintritt. Um eine kleine Spende wird am Ausgang jedoch herzlichst gebeten. Heute von 18 bis 19 Uhr in der St. Blasi-Kirche Nordhausen. Gleich danach findet von 19 bis 20.30 Uhr im Blue Balloon Zelt ein Event statt. Matthias Romier präsentiert im Rahmen des Blue Balloon Festivals sein Programm »Das Leben ist Kurzgeschichten«. Die Aufführung vereint zeitgenössische Jonglage, Slapstick und visuelles Theater zu einer Sammlung humorvoller und nachdenklicher Kurzgeschichten über den Sinn und Wahnsinn des Lebens. Fast ohne Worte erzählt der Künstler von den Sorgen, Ängsten und Hoffnungen eines Mannes, der sich von seinen Zwängen befreien möchte und gleichzeitig nach Halt sucht. Die Szenen sind abwechslungsreich. Mal konkret, mal abstrakt, mal laut, mal leise, mal albern und mal düster. Dabei jedoch stets mit einem feinen Sinn für Komik. Tickets sind im Vorverkauf vergünstigt erhältlich. Auf der Webseite www.blueballoon-festival.de. Ein nettes Abendangebot von 19 bis 20.30 Uhr im Blue Balloon Zelt. Und damit wünscht Ihnen Radio Enno einen entspannten Sonntag.
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1: Guten Morgen, liebe Hörer. Am Mikrofon begrüßt Sie Lara mit den aktuellen Wetteraussichten. Heute ist es voraussichtlich freundlich bei einem Mix aus Sonne und Wolken. Es bleibt voraussichtlich trocken. Die Höchstwerte erreichen 28 bis 31 Grad. Im

0: hat 22 bis 27 Grad. Der Wind weht schwach aus nordöstlicher Richtung. In der Nacht zum Montag wird es gering bewölkt und niederschlagsfrei bei schwachem Wind. Die Temperaturen kühlen sich dann auf 15 bis 12 Grad ab.
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0: Das Badehaus feiert heute seinen 25. Geburtstag, also wie eine Silberhochzeit. Das Team lädt alle Interessierte zu besonderen Aktionen an Bad und Sauna ein. Neben einem traditionellen Tortenanschnitt wird es viele weitere Überraschungen geben, auf die man sich freuen kann. Feiern Sie mit, ab 10 Uhr im Badehaus Nordhausen. Wer heute auch noch einen Geburtstag feiert, das ist die Schusterorgel in der St. Blasi-Kirche in Nordhausen von 18 bis 19 Uhr. Zum 35. Geburtstag wird ein erstklassiges Orgelkonzert für vier Hände und Füße erwartet. Die beiden Organisten Kilian Homburg und Jonas Schauer konnten mehrfach mit Preisen im In- und Ausland ausgezeichnet werden. Die beiden gehörten schon im jungen Alter zu den profiliertesten Musikern ihrer Generation. Gemeinsam lassen sie als Orgelduo die Schusterorgel in der Blasikirche in allen ihren Facetten erklingen. Und das sollten sie einfach nicht verpassen, denn zwei der weltbesten Organisten zu Gast zu haben, sowas passiert nicht jeden Tag. Und das alles für einen freien Eintritt. Um eine kleine Spende wird am Ausgang jedoch herzlichst gebeten. Heute von 18 bis 19 Uhr in der St. Blasi-Kirche Nordhausen. Gleich danach findet von 19 bis 20.30 Uhr im Blue Balloon Zelt ein Event statt. Matthias Romier präsentiert im Rahmen des Blue Balloon Festivals sein Programm »Das Leben ist Kurzgeschichten«. Die Aufführung vereint zeitgenössische Jonglage, Slapstick und visuelles Theater zu einer Sammlung humorvoller und nachdenklicher Kurzgeschichten über den Sinn und Wahnsinn des Lebens. Fast ohne Worte erzählt der Künstler von den Sorgen, Ängsten und Hoffnungen eines Mannes, der sich von seinen Zwängen befreien möchte und gleichzeitig nach Halt sucht. Die Szenen sind abwechslungsreich, mal konkret, mal abstrakt, mal laut, mal leise, mal albern und mal düster. Dabei jedoch stets mit einem feinen Sinn für Komik. Tickets sind im Vorverkauf vergünstigt erhältlich. 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Und damit wünscht Ihnen Radio Enno einen entspannten Sonntag.
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1: Die Fliege. Die kleine freche Fliege summt und brummt durch unser Zimmer. Wir jagen sie seit einer Stund, doch fingen wir sie nimmer. Mal fliegt sie hier, mal sitzt sie dort, versteckt sich hinterm Ofen. Doch wenn wir kommen, fliegt sie fort, vom Latschen nie getroffen. So ganz erschöpft erkennen wir, das Tier ist nicht zu fassen. Wir öffnen eine Flasche Bier und wollen's uns schmecken lassen. Wie wir so sitzen, Hand in Hand, die Fliege kommt geflogen und setzt sich auf des Glases Rand, vom Dufte angezogen. Was wird das wohl? Wir schauen gebannt, die Fliege reibt die Beine. Wir heben nicht einmal die Hand, beobachten die Kleine. Und ach, da stürzt sie in das Bier, frohlocken wir zum Wohle, und ihre letzten Runden hier dreht sie im Alkohole. Nun haben wir vor der Fliege Ruh, auch wenn wir sie nie trafen. Wir ziehen die Gardinen zu und legen uns zum Schlafen.

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3: Guten Morgen, liebe Hörer. Am Mikrofon begrüßt Sie Lara mit den aktuellen Wetteraussichten. Heute ist es voraussichtlich freundlich bei einem Mix aus Sonne und Wolken. Es bleibt voraussichtlich trocken. Die Höchstwerte erreichen 28 bis 31 Grad. Im Harz 24 bis 27 Grad. Der Wind weht schwach aus nordöstlicher Richtung. In der Nacht zum Montag wird es gering bewölkt und niederschlagsfrei bei schwachem Wind. Die Temperaturen kühlen sich dann auf 15 bis 12 Grad ab.
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3: Das Badehaus feiert heute seinen 25. Geburtstag, also wie eine Silberhochzeit. Das Team lädt alle Interessierte zu besonderen Aktionen an Bad und Sauna ein. Neben einem traditionellen Tortenanschnitt wird es viele weitere Überraschungen geben, auf die man sich freuen kann. Feiern Sie mit, ab 10 Uhr im Badehaus Nordhausen. Wer heute auch noch einen Geburtstag feiert, das ist die Schusterorgel in der St. Blasi-Kirche in Nordhausen von 18 bis 19 Uhr. Zum 35. Geburtstag wird ein erstklassiges Orgelkonzert für vier Hände und Füße erwartet. Die beiden Organisten Kilian Homburg und Jonas Schauer konnten mehrfach mit Preisen im In- und Ausland ausgezeichnet werden. Die beiden gehörten schon im jungen Alter zu den profiliertesten Musikern ihrer Generation. Gemeinsam lassen sie als Orgelduo die Schusterorgel in der Blasikirche in allen ihren Facetten erklingen. Und das sollten sie einfach nicht verpassen, denn zwei der weltbesten Organisten zu Gast zu haben, sowas passiert nicht jeden Tag. Und das alles für einen freien Eintritt. Um eine kleine Spende wird am Ausgang jedoch herzlichst gebeten. Heute von 18 bis 19 Uhr in der St. Blasi-Kirche Nordhausen. Gleich danach findet von 19 bis 20.30 Uhr im Blue Balloon Zelt ein Event statt. Matthias Romier präsentiert im Rahmen des Blue Balloon Festivals sein Programm »Das Leben ist Kurzgeschichten«. Die Aufführung für eine zeitgenössische Jonglage, Slapstick und visuelles Theater zu einer Sammlung humorvoller und nachdenklicher Kurzgeschichten über den Sinn und Wahnsinn des Lebens. Fast ohne Worte erzählt der Künstler von den Sorgen, Ängsten und Hoffnungen eines Mannes, der sich von seinen Zwängen befreien möchte und gleichzeitig nach Halt sucht. Die Szenen sind abwechslungsreich. Mal konkret, mal abstrakt, mal laut, mal leise, mal albern und mal düster. Dabei jedoch stets mit einem feinen Sinn für Komik. Tickets sind im Vorverkauf vergünstigt erhältlich. 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Und damit wünscht Ihnen Radio Enno einen entspannten Sonntag.
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3: Mit einem Kinderbuchtipp von Rigo Fromm. Sven Gerhard Vera Schmidt, Internat Undercover, aus Versehen Agent. In diesem Krimi für Kinder treffen die Pfefferkörner auf James Bond. Natürlich nur im übertragenen Sinn. Federico, ein Junge aus Süditalien, bekommt ein Paket von einer Internatsschule in Mailand. Darin befindet sich ein Agentenbuch, das er auswendig lernen soll, und ein Brief, der ihm ein Stipendium an einer Schule für junge Agenten in der norditalienischen Stadt anbietet. Er nimmt das Stipendium an und kommt in eine Welt, von der er niemals zu träumen gewagt hätte. Das Internat ist eher ein Luxushotel. Und die Ausstattung ist das modernste, was es derzeitig gibt. Inklusive Augenscanner und Maserati-Taxi. Am Anfang fremdet Federico, der nur kurz Fette genannt wird, mit der Schule und den anderen Kindern, die nicht wie er aus der Arbeiterschicht, sondern aus reichen Häusern der ganzen Welt stammen. Die anderen sind kulturell und wissenschaftlich gebildet, tragen teure Klamotten und jeder spricht mehrere Sprachen. Das alles kann Fette nicht vorweisen. Deshalb kommt er den Namen Nönö Arno. Aber Fette hat eine sehr wichtige Begabung, die ihm noch gar nicht so wirklich bewusst ist. Er hat ein gutes Gefühl für Menschen und Situationen. Auch sein Stundenplan ist ein anderer. Statt in der alten Schule Mathe zu büffeln, gibt es hier Fächer wie Klettern, Schleichen oder Trainingseinsätze mit VR-Brillen. In den ersten Tagen fühlt sich Fette schon ein bisschen einsam, aber seine Nonna, sprich seine Großmutter, wohnt in der Stadt. Er besucht sie am Sonntag und lernt in dem Eiscafé neben Nonnas Haus ein Mädchen namens Lucia kennen. Als er wieder in das Internat zurückkehrt, mit dem schuleigenen Maserati-Taxi natürlich, ist eine ganz besondere Spannung im Haus. Wenig später meldet sich Carlos, der Kommunikator, über einen Monitor und bittet alle zukünftigen Agenten in die Einsatzzentrale. Diese ist besser ausgestattet als die von James Bond und auch die Gadgets, die sie zur Verfügung haben, stehen denen des englischen Geheimagenten in nichts nach. Es geht um Kunstdiebstähle eines ganz besonderen Malers aus der Renaissance, dessen Farbigkeit und Brillanz nie wieder erreicht wurde. Das letzte Bild, das noch existiert, hängt in einem Museum in Mailand. Sie sollen den Diebstahl des letzten Bildes verhindern und die Räuber überführen. Ob es den angehenden Agenten gelingt und welche Rolle Nonna und Lucia dabei spielen, steht in Sven Gerhards Buch Internat Undercover, Agent aus Versehen, das vor einigen Wochen im Penguin Junior Verlag erschienen ist. Das Einzige, was ich nicht verstanden habe, warum Mailand? Die schwer auszusprechenden und zu lesenden italienischen Worte hätte es nicht wirklich gebraucht. Als Alternative hätte sich zum Beispiel Dresden angeboten. Und ein Porsche oder Maybach-Taxi wäre auch nicht schlechter als ein Maserati. Die 220 Seiten sind witzig und spannend geschrieben. Die tollen Features, die die Agenten von morgen zur Verfügung haben, werden jeden Technikfan begeistern. Und eine ganz kleine Love-Story gibt's auch nebenbei. Und die Eltern und Großeltern kommen beim Lesen oder auch Vorlesen auch ein bisschen ins Schmunzeln. So einige Sachen sind auch aus unserer Jugend entnommen. Dazu kommen die lustigen Illustrationen von Vera Schmidt, die das Lesen kurzweilig machen. Sven Gerhard bietet für Kinder ab 8 Jahren einen großen Lesespaß und Vera Schmidt klasse Bilder in einem strapazierfähigen Buch. Internat, Undercover, aus Versehen Agent, sollten Kinder ruhig mal in einem Buchladen ihrer Wahl testen. Es lohnt sich wirklich. Übrigens, am Ende gibt es noch eine dicke, fette Überraschung. Das war Rigo Fromm, ein Kinderbuchvorschlag. Internat Undercover, aus Versehen Agent.
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1: Guten Morgen, liebe Hörer. Am Mikrofon begrüßt Sie Lara mit den aktuellen Wetteraussichten. Heute ist es voraussichtlich freundlich bei einem Mix aus Sonne und Wolken. Es bleibt voraussichtlich trocken. Die Höchstwerte erreichen 28 bis 31 Grad. Im Harz 24 bis 27 Grad. Der Wind weht schwach aus nordöstlicher Richtung. In der Nacht zum Montag wird es gering bewölkt und niederschlagsfrei bei schwachem Wind. Die Temperaturen kühlen sich dann auf 15 bis 12 Grad ab.
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1: Das Badehaus feiert heute seinen 25. Geburtstag, also wie eine Silberhochzeit. Das Team lädt alle Interessierte zu besonderen Aktionen an Bad und Sauna ein. Neben einem traditionellen Tortenanschnitt wird es viele weitere Überraschungen geben, auf die man sich freuen kann. Feiern Sie mit, ab 10 Uhr im Badehaus Nordhausen. Wer heute auch noch einen Geburtstag feiert, das ist die Schusterorgel in der St. Blasi-Kirche in Nordhausen von 18 bis 19 Uhr. Zum 35. Geburtstag wird ein erstklassiges Orgelkonzert für vier Hände und Füße erwartet.

Die beiden Organisten, Kilian Homburg und Jonas Schauer, konnten mehrfach mit Preisen im In- und Ausland ausgezeichnet werden. Die beiden gehörten schon im jungen Alter zu den profiliertesten Musikern ihrer Generation. Gemeinsam lassen sie als Orgelduo die Schusterorgel in der Blasikirche in allen ihren Facetten erklingen. Und das sollten sie einfach nicht verpassen, denn zwei der weltbesten Organisten zu Gast zu haben, sowas passiert nicht jeden Tag. Und das alles für einen freien Eintritt. Um eine kleine Spende wird am Ausgang jedoch herzlichst gebeten. Heute von 18 bis 19 Uhr in der Sandblasikirche Nordhausen. Gleich danach findet von 19 bis 20.30 Uhr im Blue Balloon Zelt ein Event statt. Matthias Romier präsentiert im Rahmen des Blue Balloon Festivals sein Programm »Das Leben ist Kurzgeschichten«. Die Aufführung vereint zeitgenössische Jonglage, Slapstick und visuelles Theater zu einer Sammlung humorvoller und nachdenklicher Kurzgeschichten über den Sinn und Wahnsinn des Lebens. Fast ohne Worte erzählt der Künstler von den Sorgen, Ängsten und Hoffnungen eines Mannes, der sich von seinen Zwängen befreien möchte und gleichzeitig nach Halt sucht. Die Szenen sind abwechslungsreich, mal konkret, mal abstrakt, mal laut, mal leise, mal albern und mal düster. Dabei jedoch stets mit einem feinen Sinn für Komik. Tickets sind im Vorverkauf vergünstigt erhältlich. Auf der Webseite www.blueballoon-festival.de. Ein nettes Abendangebot von 19 bis 20.30 Uhr im Blue Balloon Zelt. Und damit wünscht Ihnen Radio Enno einen entspannten Sonntag. 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
1: Verloren. Ich sehe die Welt durch die goldenen Stäbe, so reich mit Narzissen und Lorbeer verziert. Das Schloss ist verrostet, der Schlüssel verloren, seit ich mich zuletzt hier verbarrikadiert. Hier drin ist's warm und ich brauche nicht darben. Ich fühle mich sicher und bin hier zu Haus. Und viel zu bequem, nach dem Schlüssel zu suchen. Ich möchte schon lange nicht mehr dort hinaus. War müde vom Wandern durch Berge und Täler, von schlaflosen Nächten und launischem Glück. Schuf endlich zum Lohn mir die goldene Heimstatt. Sie brachte mir Frieden und Ruhe zurück. Nur manchmal, da spür ich ein Stechen im Herzen. Und ab und zu fällt mir das Atmen auch schwer. Ich wälze mich nachts in erkalteten Laken. Vergessene Träume, ich find sie nicht mehr.

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3: Guten Morgen, liebe Hörer. Am Mikrofon begrüßt Sie Lara mit den aktuellen Wetteraussichten. Heute ist es voraussichtlich freundlich bei einem Mix aus Sonne und Wolken. Es bleibt voraussichtlich trocken. Die Höchstwerte erreichen 28 bis 31 Grad. Im Harz 24 bis 27 Grad. Der Wind weht schwach aus nordöstlicher Richtung. In der Nacht zum Montag wird es gering bewölkt und niederschlagsfrei bei schwachem Wind. Die Temperaturen kühlen sich dann auf 15 bis 12 Grad ab.
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3: Das Badehaus feiert heute seinen 25. Geburtstag, also wie eine Silberhochzeit. Das Team lädt alle Interessierte zu besonderen Aktionen an Bad und Sauna ein. Neben einem traditionellen Tortenanschnitt wird es viele weitere Überraschungen geben, auf die man sich freuen kann. Feiern Sie mit, ab 10 Uhr im Badehaus Nordhausen. Wer heute auch noch einen Geburtstag feiert, das ist die Schusterorgel in der St. Blasi-Kirche in Nordhausen von 18 bis 19 Uhr. Zum 35. Geburtstag wird ein erstklassiges Orgelkonzert für vier Hände und Füße erwartet. Die beiden Organisten Kilian Homburg und Jonas Schauer konnten mehrfach mit Preisen im In- und Ausland ausgezeichnet werden. Die beiden gehörten schon im jungen Alter zu den profiliertesten Musikern ihrer Generation. Gemeinsam lassen sie als Orgelduo die Schusterorgel in der Blasikirche in allen ihren Facetten erklingen. Und das sollten sie einfach nicht verpassen, denn zwei der weltbesten Organisten zu Gast zu haben, sowas passiert nicht jeden Tag. Und das alles für einen freien Eintritt. Um eine kleine Spende wird am Ausgang jedoch herzlichst gebeten. Heute von 18 bis 19 Uhr in der St. Blasi-Kirche Nordhausen. Gleich danach findet von 19 bis 20.30 Uhr im Blue Balloon Zelt ein Event statt. Matthias Romier präsentiert im Rahmen des Blue Balloon Festivals sein Programm »Das Leben ist Kurzgeschichten«. Die Aufführung für ein zeitgenössische Jonglage, Slapstick und visuelles Theater zu einer Sammlung humorvoller und nachdenklicher Kurzgeschichten über den Sinn und Wahnsinn des Lebens. Fast ohne Worte erzählt der Künstler von den Sorgen, Ängsten und Hoffnungen eines Mannes, der sich von seinen Zwängen befreien möchte und gleichzeitig nach Halt sucht. Die Szenen sind abwechslungsreich. Mal konkret, mal abstrakt, mal laut, mal leise, mal albern und mal düster. 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Tickets sind im Vorverkauf vergünstigt erhältlich. 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Und damit wünscht Ihnen Radio Enno einen entspannten Sonntag.
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1: 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Wien, Gingersch, ich weiß wohl da nicht. Aber irgendwas stimmt nicht. Worin muss mich das immer treffen? Pass mal auf, die anderen suchen und ich schwätze dusselig. Die anderen futtern und ich wäre fett. Das ist ja sogar so, dass ich mich für den Mist schäme, den anderen verzapfen. Steht doch das mal fair. So war das übrigens am 22. Juni in diesem Jahre auch. Genau an dem Tag vor 85 Jahren hätte ja Hitler Deutschland die Sowjetunion überfallen, ja, und einen beispiellosen Ausrottungsfeldzug angefangen. Nun käme das Fremdschämen. Der Tag fand in deutschen Medien so gut wie überhaupt nicht statt. 27 Millionen Tote auf sowjetischer Seite waren das Ergebnis und wir haben alles vergessen. Statt auf Vernunft setzen mir heutzutage auf Kriegsgedöns und Hass. Kleines Beispiel gefällig. Bitte die Paralympische Winterspiele in diesen Jahren. Da treten sich bei der Siegerehrung für russische Sportler unsere Sportler demonstrativ zur Seite. Oh, peinlicher geht das überhaupt nicht. Sieht so viel Licht unsere Staatsräson aus. Und statt sich mit Ursachen und Lösungen für diesen fürchterlichen Krieg in der Ukraine zu befassen, da spähen mir die großen Scharfmacher. Mir haben's nötig. Fremdschämen heißt da immer, wenn Experten ihre Pseudo-Weisheiten absondern. Man weiß doch, in der Politik ist die Gewissheit der Feind der Toleranz. Können es vielleicht Sie, dass die Diplomatie in der heutigen Zeit Todrunner hapert, weil ja auch dafür ein mindestes Maß an Verstand nötig ist. Also muss es schon ein bisschen ein höherer IQ sein, wie vielleicht ein Gummihammer. Wenn heute Politiker ihre Sprüche von der künstlichen Intelligenz schreiben losen, ja, dann ist das in meinen Augen eigentlich kulturelle Aneignung. Es ist ja so, dass ein Infallspinsel mit Hilfe der KI als helles Käppchen rüberkommen will. Ja, und wenn die Hope mit KI Politik machen will, ja, Gottchen, dann sollen sie sich gefälligst auch von der KI wählen lassen, nicht? Ach, ja, das Fremdschämen, das hört auch nicht in der Dusen auf. Unser Rathaus hat übrigens festgelegt, dass die Lieferanten die Fußgängerzone in der Bahnhofstraße nur bis um 11 Uhr fahren dürfen. Wahrscheinlich, weil ja der AfD das bis um 12 Uhr weiter wollte. Tja, wer zu spät kommt, dem bestraft dann zwar nicht das Leben, aber es könnte sie, dass sich dann eine Gullidecke anhebt und das Ordnungsamt mit einem Knällchen winkt. Ich bin ja nun zwar kein Anhänger der AfD, aber ich hätte da doch eine kleine Bitte. Könntet ihr nicht mal beantragen, dass der Istanbul-Döner von der Bäckerstraße her einen ganzen Tag beliefert werden darf? Jo, da hätten wir nämlich die Gewissheit, dass nachmittags Ruhe ist. Denn zurzeit beliefern die schweren LKW bis abends um 10. Ja, das war's. Ich wünsche euch noch eine schöne Woche und vor allen Dingen bleibt schön gesund, dann werdet ihr auch nicht krank.
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1: Guten Morgen, liebe Hörer. Am Mikrofon begrüßt Sie Lara mit den aktuellen Wetteraussichten. Heute ist es voraussichtlich freundlich bei einem Mix aus Sonne und Wolken. Es bleibt voraussichtlich trocken. Die Höchstwerte erreichen 28 bis 31 Grad. Im Harz 24 bis 27 Grad. Der Wind weht schwach aus nordöstlicher Richtung. In der Nacht zum Montag wird es gering bewölkt und niederschlagsfrei bei schwachem Wind. Die Temperaturen kühlen sich dann auf 15 bis 12 Grad ab.
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1: Das Badehaus feiert heute seinen 25. Geburtstag, also wie eine Silberhochzeit. Das Team lädt alle Interessierte zu besonderen Aktionen an Bad und Sauna ein. Neben einem traditionellen Tortenanschnitt wird es viele weitere Überraschungen geben, auf die man sich freuen kann. Feiern Sie mit, ab 10 Uhr im Badehaus Nordhausen. Wer heute auch noch einen Geburtstag feiert, das ist die Schusterorgel in der St. Blasi-Kirche in Nordhausen von 18 bis 19 Uhr. Zum 35. Geburtstag wird ein erstklassiges Orgelkonzert für vier Hände und Füße erwartet. Die beiden Organisten Kilian Homburg und Jonas Schauer konnten mehrfach mit Preisen im In- und Ausland ausgezeichnet werden. Die beiden gehörten schon im jungen Alter zu den profiliertesten Musikern ihrer Generation. Gemeinsam lassen sie als Orgelduo die Schusterorgel in der Blasikirche in allen ihren Facetten erklingen. Und das sollten sie einfach nicht verpassen, denn zwei der weltbesten Organisten zu Gast zu haben, sowas passiert nicht jeden Tag. Und das alles für einen freien Eintritt. Um eine kleine Spende wird am Ausgang jedoch herzlichst gebeten. Heute von 18 bis 19 Uhr in der St. Blasi-Kirche Nordhausen. Gleich danach findet von 19 bis 20.30 Uhr im Blue Balloon Zelt ein Event statt. Matthias Romier präsentiert im Rahmen des Blue Balloon Festivals sein Programm »Das Leben ist Kurzgeschichten«. Die Aufführung vereint zeitgenössische Jonglage, Slapstick und visuelles Theater zu einer Sammlung humorvoller und nachdenklicher Kurzgeschichten über den Sinn und Wahnsinn des Lebens. Fast ohne Worte erzählt der Künstler von den Sorgen, Ängsten und Hoffnungen eines Mannes, der sich von seinen Zwängen befreien möchte und gleichzeitig nach Halt sucht. Die Szenen sind abwechslungsreich. Mal konkret, mal abstrakt, mal laut, mal leise, mal albern und mal düster. Dabei jedoch stets mit einem feinen Sinn für Komik. Tickets sind im Vorverkauf vergünstigt erhältlich. Auf der Webseite www.blueballoon-festival.de. Ein nettes Abendangebot von 19 bis 20.30 Uhr im Blue Balloon Zelt. Und damit wünscht Ihnen Radio Enno einen entspannten Sonntag.
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Selbstbildnis. Das Bild, das ich mir von mir gemacht habe, habe ich mir ins eigene Fleisch hineingeschnitten. Narben reißen auf, wenn ich wachse. Hans-Kurt Flemming.

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3: Guten Morgen, liebe Hörer. Am Mikrofon begrüßt Sie Lara mit den aktuellen Wetteraussichten. Heute ist es voraussichtlich freundlich bei einem Mix aus Sonne und Wolken. Es bleibt voraussichtlich trocken. Die Höchstwerte erreichen 28 bis 31 Grad. Im Harz 24 bis 27 Grad. Der Wind weht schwach aus nordöstlicher Richtung. In der Nacht zum Montag wird es gering bewölkt und niederschlagsfrei bei schwachem Wind. Die Temperaturen kühlen sich dann auf 15 bis 12 Grad ab.
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3: Das Badehaus feiert heute seinen 25. Geburtstag, also wie eine Silberhochzeit. Das Team lädt alle Interessierte zu besonderen Aktionen an Bad und Sauna ein. Neben einem traditionellen Tortenanschnitt wird es viele weitere Überraschungen geben, auf die man sich freuen kann. Feiern Sie mit, ab 10 Uhr im Badehaus Nordhausen. Wer heute auch noch einen Geburtstag feiert, das ist die Schusterorgel in der St. Blasi-Kirche in Nordhausen von 18 bis 19 Uhr. Zum 35. Geburtstag wird ein erstklassiges Orgelkonzert für vier Hände und Füße erwartet. Die beiden Organisten Kilian Homburg und Jonas Schauer konnten mehrfach mit Preisen im In- und Ausland ausgezeichnet werden. Die beiden gehörten schon im jungen Alter zu den profiliertesten Musikern ihrer Generation. Gemeinsam lassen sie als Orgelduo die Schusterorgel in der Blasikirche in allen ihren Facetten erklingen. Und das sollten sie einfach nicht verpassen, denn zwei der weltbesten Organisten zu Gast zu haben, sowas passiert nicht jeden Tag. Und das alles für einen freien Eintritt. Um eine kleine Spende wird am Ausgang jedoch herzlichst gebeten. Heute von 18 bis 19 Uhr in der St. Blasi-Kirche Nordhausen. Gleich danach findet von 19 bis 20.30 Uhr im Blue Balloon Zelt ein Event statt. Matthias Romier präsentiert im Rahmen des Blue Balloon Festivals sein Programm »Das Leben ist Kurzgeschichten«. Die Aufführung vereint zeitgenössische Jonglage, Slapstick und visuelles Theater zu einer Sammlung humorvoller und nachdenklicher Kurzgeschichten über den Sinn und Wahnsinn des Lebens. Fast ohne Worte erzählt der Künstler von den Sorgen, Ängsten und Hoffnungen eines Mannes, der sich von seinen Zwängen befreien möchte und gleichzeitig nach Halt sucht. Die Szenen sind abwechslungsreich. Mal konkret, mal abstrakt, mal laut, mal leise, mal albern und mal düster. Dabei jedoch stets mit einem feinen Sinn für Komik. Tickets sind im Vorverkauf vergünstigt erhältlich. Auf der Webseite www.blueballoon-festival.de. Ein nettes Abendangebot von 19 bis 20.30 Uhr im Blue Balloon Zelt. Und damit wünscht Ihnen Radio Enno einen entspannten Sonntag.
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1: Im Juni erschien mit Changes das mittlerweile 14. Studioalbum von Fury in the Slaughterhouse. Der Titel weckt Erwartungen, vielleicht sogar auf eine musikalische Kehrtwende? Keineswegs. Die Veränderungen sind eher subtil. Statt einer Neuerfindung setzen die Hannoveraner auf das, was sie seit Jahrzehnten auszeichnet. Melodischen Rock, eingängige Refrains und Songs mit Herz. Und auch gerade das kommt bei den Musikkritikern hervorragend an. Gelobt wird vor allem das starke Songwriting. 12 Titel, die zwischen kraftvollen Rocknummern und gefühlvollen Balladen pendeln und dabei ein durchgehend hohes Niveau halten. Besonders bemerkenswert ist, dass diesmal alle Bandmitglieder intensiv am Songwriting beteiligt waren. Das verleiht dem Album hörbar mehr Vielfalt und Authentizität. Auch klanglich wirkt Changes frisch und lebendig. Der typische Fury-Sound bleibt unverkennbar erhalten, ohne altbacken oder gar nostalgisch zu wirken. Statt auf große Experimente setzt die Band auf eine behutsame Weiterentwicklung und genau das ist für mich auch die große Stärke des Albums. Unterm Strich ist Changes ein rundes, reifes Rockalbum mit starken Melodien, hörbarer Bandchemie und Leidenschaft. Für langjährige Fans dürfte es zu den besten Veröffentlichungen seit dem Comeback der Band zählen und auch Neulinge finden hier einen überzeugenden Einstieg in die Welt von Fury in the Slaughterhouse. Ja, und Radio N-Hörer werden natürlich auch auf den ein oder anderen Song des neuen Albums Changes stoßen. Jetzt zum Beispiel mit Juice is Wasted on the Young.

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1: Guten Morgen, liebe Hörer. Am Mikrofon begrüßt Sie Lara mit den aktuellen Wetteraussichten. Heute ist es voraussichtlich freundlich bei einem Mix aus Sonne und Wolken. Es bleibt voraussichtlich trocken. Die Höchstwerte erreichen 28 bis 31 Grad. Im Harz 24 bis 27 Grad. Der Wind weht schwach aus nordöstlicher Richtung. In der Nacht zum Montag wird es gering bewölkt und niederschlagsfrei bei schwachem Wind. Die Temperaturen kühlen sich dann auf 15 bis 12 Grad ab.
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1: Das Badehaus feiert heute seinen 25. Geburtstag, also wie eine Silberhochzeit. Das Team lädt alle Interessierte zu besonderen Aktionen an Bad und Sauna ein. Neben einem traditionellen Tortenanschnitt wird es viele weitere Überraschungen geben, auf die man sich freuen kann. Feiern Sie mit, ab 10 Uhr im Badehaus Nordhausen. Wer heute auch noch einen Geburtstag feiert, das ist die Schusterorgel in der St. Blasi-Kirche in Nordhausen von 18 bis 19 Uhr. Zum 35. Geburtstag wird ein erstklassiges Orgelkonzert für vier Hände und Füße erwartet. Die beiden Organisten Kilian Homburg und Jonas Schauer konnten mehrfach mit Preisen im In- und Ausland ausgezeichnet werden. Die beiden gehörten schon im jungen Alter zu den profiliertesten Musikern ihrer Generation. Gemeinsam lassen sie als Orgelduo die Schusterorgel in der Blasikirche in allen ihren Facetten erklingen. Und das sollten sie einfach nicht verpassen, denn zwei der weltbesten Organisten zu Gast zu haben, sowas passiert nicht jeden Tag. Und das alles für einen freien Eintritt. Um eine kleine Spende wird am Ausgang jedoch herzlichst gebeten. Heute von 18 bis 19 Uhr in der St. Blasi-Kirche Nordhausen. Gleich danach findet von 19 bis 20.30 Uhr im Blue Balloon Zelt ein Event statt. Matthias Romier präsentiert im Rahmen des Blue Balloon Festivals sein Programm »Das Leben ist Kurzgeschichten«. Die Aufführung vereint zeitgenössische Jonglage, Slapstick und visuelles Theater zu einer Sammlung humorvoller und nachdenklicher Kurzgeschichten über den Sinn und Wahnsinn des Lebens. Fast ohne Worte erzählt der Künstler von den Sorgen, Ängsten und Hoffnungen eines Mannes, der sich von seinen Zwängen befreien möchte und gleichzeitig nach Halt sucht. Die Szenen sind abwechslungsreich. Mal konkret, mal abstrakt, mal laut, mal leise, mal albern und mal düster. Dabei jedoch stets mit einem feinen Sinn für Komik. Tickets sind im Vorverkauf vergünstigt erhältlich. Auf der Webseite www.blue.com.

0: lubalun-festival.de. Ein nettes Abendangebot von 19 bis 20:30 Uhr im Blue Balloon Zelt. Und damit wünscht Ihnen Radio Enno einen entspannten Sonntag.
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1: Psychiatrie. Aus den Tiefen meiner Seele steigt die kalte Angst empor. Ich kann mich nicht mehr erinnern, wann ich den Verstand verlor. Wohin ich mich auch verirre, lass mich nicht alleine hier. Sieh mich an, genau wie früher, nicht so wie ein fremdes Tier. Sag nicht dauernd, was ich tun soll. Nimm mich einfach in den Arm. Mach mit deinen sanften Händen mir die Seele wieder warm.

Die Ukraine, die ihr Territorium nun schon im 5. Jahr in Folge gegen russische Aggressoren verteidigt, glauben die Ukrainer gemeinsam mit der gesamten zivilisierten Welt, dass dieser verdammte Krieg schließlich ein Ende finden wird. Und wir in Europa hoffen, dass nicht nur der Krieg enden wird, sondern dass der Frieden zu den Bedingungen der Ukraine geschlossen werden soll. Um den Sieg über den russischen Aggressor geht es im Lied »Die Ukraine wird siegen«. Es wurde bereits 2022 geschrieben. Wir hören Alexander Ponomarev, Mykhailo Choma, Taras Topolja, Yevhen Koshevoy, Yuri Tkach und Petro Chorny.

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2: So, hallo, Auguste Sandner hier. Liebe Hörer und Hörerinnen, wissen Sie, was eine Evaluation ist? Ich habe das mal nachgeschlagen und folgende Definition gefunden. Als Evaluation oder Evaluierung wird meist die Bewertung bzw. Begutachtung von Projekten, Prozessen und Funktionseinheiten sowie Organisationseinheiten verstanden. Dabei können Kontext, Struktur, Prozess, Aufwand und Ergebnis einbezogen werden. Im Allgemeinen lässt sich als Evaluation auch die grundsätzliche Untersuchung begreifen, ob und inwieweit etwas geeignet erscheint, einen angestrebten Zweck zu erfüllen. Mit meinen Worten also, das ist eine Analyse, ob etwas so funktioniert, wie es soll oder nicht. Eine Evaluation ist häufig inbegriffen, wenn jemand einen Projektantrag stellt und Fördergelder bekommt. Denn es soll ja nicht nur vor Projektbeginn genau beschrieben werden, welchen Sinn und Zweck ein Projekt hat, sondern währenddessen oder danach sollte auch belegt werden, dass das gegebene Geld sinnstiftend und effektiv eingesetzt wurde. Liebe Hörer und Hörerinnen, wir kennen ja inzwischen alle die Schlagzeilen, wenn Projektgelder für Dinge ausgegeben werden, die der Allgemeinheit irgendwie nicht plausibel bzw. verständlich vermittelt werden können. Und wie oft wird gerufen, wir können uns diese Geldverschwendung nicht mehr leisten. Und um zu bewerten, wann Geld verschwendet wird oder wann Geld für stabilisierende und nachhaltige Maßnahmen eingesetzt wird und ob dort vielleicht auch weitergehend investiert werden sollte, dafür ist eine externe Evaluierung manchmal richtig praktisch. Das Wörtchen extern ist hier besonders hervorzuheben, denn fragen Sie Menschen, die in dem geförderten Projekt beteiligt sind, dann werden Sie nachvollziehbarerweise nur hören, wie effektiv, wie nützlich, wie wertvoll das Projekt und die Förderung dessen ist. Also das würde ich selbst bei meiner Arbeit ja auch immer sagen, wenn ich ehrlich bin. Aber zurück zum Thema. Ein auf Zeit angelegtes Projekt. Das ist übrigens generell so, wenn man Gelder aus staatlichen Kassen beantragt. Also ein zeitlich begrenztes Projekt ist auch die Hochschulsozialarbeit hier in Nordhausen. Eine niedrigschwellige Beratungsstelle, die bei finanziellen, persönlichen, sprachlichen, bürokratischen oder anderen Fragen des Hochschullebens Unterstützung bietet. Bisher hat das Ministerium für Bildung, Wissenschaft und Kultur das so in Deutschland einzigartige Konzept in Nordhausen unterstützt. Ende des Jahres läuft die Vereinbarung aber aus und verständlicherweise blickt nun alles auf die externen Einschätzungen, ob das Team mit Conny Sander, Marie-Therese Weber und Ines Jahne grünes Licht für eine Weiterarbeit bekommt. Daher wurde dem letzten Evaluationsmeeting stark entgegengefiebert und ich durfte mich bei der Gelegenheit mit Menschen unterhalten, die in den letzten 4 bis 5 Jahren mit der Hochschulsozialarbeit zusammengearbeitet haben und etwas über die Bedeutung einer solchen Beratungsstelle sagen können. Marie Schubert zum Beispiel ist Psychotherapeutin für Erwachsene in Nordhausen und ließ ihre Eindrücke einfließen. Wie war jetzt so das Treffen für Sie? War viel Neues dabei oder ist Ihnen das alles schon bekannt gewesen?
3: Also der Umfang, in dem die kooperieren sozusagen mit auch so vielen Leuten aus der Stadt, war mir überhaupt nicht bewusst. Also das fand ich schon auch beeindruckend, wie viel da Vernetzung da ist und auch einige von den Leuten, die hier saßen, kenne ich, aber viele auch nicht.
2: Wie wichtig ist die Arbeit der Hochschulsozialarbeit?
3: Also ich finde es extrem wichtig, weil einfach die auch viel abfangen können, präventiv Studierende sozusagen, die Probleme haben. Und das können wir einfach nicht abdecken, weder psychotherapeutisch noch mit allen Institutionen, die es drumherum gibt. Und ich denke, da kann zum einen präventiv viel gemacht werden, zum anderen kann auch die Schwelle gesenkt werden, dass die sich Hilfe suchen und dass die vielleicht auch zusammen beim Therapeuten anrufen und sich diesen Schritt überhaupt trauen. Und das ist total wichtig.
2: Es wurde eine tolle Schlussfrage gestellt. Was würde passieren oder was wird passieren, wenn es jetzt die Hochschulsozialarbeit nicht mehr gibt?
3: Ich denke, dass dann passiert, dass eben viele Studierende mit Problemen durchs Raster fallen oder ihr Studium abbrechen werden. Einfach auch, weil sie emotional, sozial auch nicht abgefangen werden.
2: An Marie Schubert, also sie ist ja Psychotherapeutin für Erwachsene, werden Studierende unter anderem mit Angststörungen, Depressionen oder anderen mentalen Problemen vermittelt. Die Hochschulsozialarbeit bietet damit niedrigschwellige Hilfe und lädt alle Studierenden zu Gesprächen ein, um dann Unterstützung zu bieten oder an Experten und Expertinnen weiterzuleiten oder einfach nur, um zuzuhören. Marvin Calderon, wissenschaftlicher Mitarbeiter der Hochschule im Fachbereich Ingenieurwesen, ist auch bei dem Meeting zur Evaluierung anwesend und betont die Notwendigkeit des sozialen Netzwerks an einer Hochschule so.
4: Jede Gesellschaft braucht ein soziales Komponent. Und wir, die Hochschule Nordhausen, sind ein 2000 Leute Gesellschaft in der 40.000 Leute Gesellschaft Nordhausen. Also wir sind ja eine kleine Community. Und wenn jeder sich in seine Zugehörigkeitsgruppen einzieht und gibt es keine, die das zusammen verbindet, dann ich kann mir das nicht vorstellen. Also das habe ich mir nicht vorgestellt. Die Frage ist, es ist einfach für mich ein bisschen komisch, dass es plötzlich die Hochschulsozialarbeit nicht mehr existiert, weil die sind in der Lage, diese verschiedenen Gruppen zu verbinden. Die sind in der Lage, diese Brücken zu bauen. Und ja, aber ohne diese Offenheit, so eine Möglichkeit zu schaffen, wo sich die Kulturen treffen oder zusammentanzen oder etwas, dann gibt es keine Verbindung in der Hochschule. Und was jede Gesellschaft braucht, ist Verbindung. Hier geht es nicht nur um Wissen, wir sind alle Menschen. Und Menschen brauchen mehr als Bücher und Nummer. Wir brauchen auch ein bisschen Spaß und Kontakten. Ja, und zu sagen, jetzt, dass es heute so einfach ist, alles mit KI und Digitalisierung zu ersetzen, ich brauche keine digitale Umarmung, wenn ich Probleme habe. Ich brauche einen Mensch, der da auf meiner Seite steht und seine Schulter bringt und mir vielleicht die Hände hält, weil, keine Ahnung, man braucht manchmal sich nur zu äußern. Man braucht keine Aussage. Man muss nur kotzen, was man drin hat, und dann ist man erleichtert.
2: Marvin Calderon ist selbst aus der Karibik nach Deutschland gekommen und war über 3 Jahre Teil des ebenfalls 2026 auslaufenden Projekts ProTelk, welches mit der Hochschulsozialarbeit folgenden Schnittpunkt hat: Studierende aus nah und fern dabei zu begleiten, ihr Studium erfolgreich abzuschließen und sie auch in Deutschland zu halten. Viele der aus dem Ausland kommenden jungen Leute haben ein positives Bild von Deutschland und den beruflichen Chancen hier. Doch Calderon weist darauf hin, dass es ohne sehr gute Deutschkenntnisse richtig schwierig werden kann.
4: In dem Projekt ProTelk geht es um die Unterstützung von Studierenden in den Ingenieurwissenschaften, damit sie das Studium erfolgreich kriegen und später einen guten Einstieg in den Arbeitsmarkt bekommen oder erleichtern. Also viele von den Studierenden mit Migrationshintergrund, die wir in der Hochschule haben, haben ein niedriges Niveau in der deutschen Sprache, also vielleicht A2, B1, A1. Und die Beratung geht am meisten um die Studierenden zu erklären, wie die Sachen hier in Deutschland funktionieren. Weil das ist auch eine Sache, also viele kommen hier, es gibt auch viel Werbung über Deutschland draußen, wie groß Deutschland ist und wie viele Möglichkeiten hier gibt, aber man liest nicht die kleinen Buchstaben. Man muss Deutsch reden. Also Deutschland ist ein Land von Offenheit im Allgemeinen, aber ohne Deutsch ist es sehr schwer, was Gutes zu kriegen. Und außerdem, also wie ich sagte, also viele von den Studierenden haben falsche Vorstellungen über Deutschland. Und ich bin kein Psychologe, ich bin Maschinenbauer, aber ich helfe trotzdem den Studierenden, so einen guten Weg zu finden. Und wenn ich bemerkt habe, dass also die Hilfe, die dieser Student braucht, außen von meinen Bereichen ist, dann habe ich immer empfohlen, ey, da haben wir fähige Leute, die dir in dieser Situation helfen können, weil die Situation war nicht über akademische Themen oder Arbeitssuche, also die Person hatte andere Probleme, die sie einfach nicht frei lassen, einfach offen zu denken oder richtige Möglichkeiten, sich an richtige Möglichkeiten zu fokussieren. Also da war mir auch die Hochschulsozialarbeit sehr, sehr wichtig.
2: Deutschland, Thüringen braucht Fachkräfte. Menschen, die eine gute Ausbildung erhalten haben, Deutsch sprechen und sich hier wohlfühlen. Die Hochschulsozialarbeit in Nordhausen bietet Beratung, Begleitung, Gemeinschaft, Verständnis und das Netzwerk, um Unsicherheiten oder Herausforderungen zusammen anzugehen. Und nun müssen sich die Verantwortlichen überlegen, ob sie weiter investieren. Sollten Sie, liebe Hörer und Hörerinnen, das Konzept der Hochschulsozialarbeit unterstützen wollen, dann unterschreiben Sie als externe Stimme die Petition von Kampakt zum Erhalt der Anlaufstelle hier in Nordhausen. Und sollte Sie interessieren, wie die Evaluierung des Projektes letztes Jahr aussah, gucken Sie gerne auf die Webseite der Hochschulsozialarbeit. Dort sind alle Zahlen und Daten öffentlich und transparent zugänglich.
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2: Ein Brett vor dem Kopf haben.
3: So sagt man, wenn man etwas nicht sofort versteht, das man eigentlich verstehen müsste. Die Redewendung stammt aus der Zeit, als sich Schmiede in ihrer Werkstatt noch mit einem Brett vor den Kopf vor herumfliegendem Funken schützten. In das Brett waren schmale Sehschlitze geschnitten, durch die hindurch man das zu bearbeitende Werkstück sehen konnte. Aber ganz so gut wie ohne konnte man mit dem Brett vor den Kopf eben doch nicht sehen.
1: Viel Spaß beim Schreiben.
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1: Schlaflied. Strecke deine müden Glieder hier auf weichem Lager aus. Schließ die Augen und ich jage alles Lärmen aus dem Haus. Streiche dir mit kühlen Händen Sorgenfalten aus der Stirn. Flüstere dir die alten Weisen, die als Kind du wolltest hören. Hülle dich mit meinem Körper wie mit warmen Decken ein. Auf dem Weg ins Land der Träume sollst du nicht alleine sein. So ich wache Stund um Stunde über deines Schlafes Ruh, dass kein Albtraum dich erschrecke, keinen Schmerz erleidest du. Und am frischen, hellen Morgen küsst mein sanfter Mund dich wach, wünscht dir Glück auf allen Wegen, die du gehst an diesem Tag.

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Hallo und herzlich willkommen zu einer neuen Ausgabe von Monsters Matter Hour hier auf Radio Enno. Ich begrüße natürlich auch alle Hörer und Hörerinnen bei den zugeschalteten Radio- und Sendestationen. Sendeverantwortung und für euch am Mikro Wolfgang Scholz aus Nordhausen. Wie immer gibt es jede Menge Musik, unter anderem von Sabotage, Brutal natürlich, Jack Panzer. Und in der zweiten Halbzeit wird es dann wieder härter. Da stelle ich euch mal die Band Minera vor. Und ein paar Veranstaltungstipps gibt es natürlich auch wieder. Los geht's wie fast immer mit der Neuvorstellung. Masterplan aus deutschen Landen. Nach 9 Jahren ist jetzt ihr 6. Album erschienen. Metamorphosis heißt, es geht gut 50 Minuten. Und sie haben sich ja 2001 gegründet. Von der Urbesetzung ist nur noch Roland Krapo, der Gitarrist, der auch mal bei Halloween war, übrig geblieben. Axel Mackenroth ist noch dabei am Keyboard. Jari Kainulainen spielt den Bass. Rick Alte, den ist der Sänger. Und Kevin Kott spielt das Schlagzeug. Und jetzt von Masterplan, von ihrem neuen Album Chase the Light.

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Masterplan von ihrem neuen Album Metamorphosis. Die Fans von Iron Cobra, ebenfalls einer deutschen Band, 2008 in Gelsenkirchen gegründet, haben mir sicherlich gedacht, es kommt kein Album mehr von denen. Ist ja schon über 10 Jahre her, als das letzte erschien. Jetzt ist ihr drittes Album erschienen, Eternal Dagger. Und wer auf alten Teutonenstahl steht, sollte hier unbedingt mal reinhören. Ihr hört jetzt von Iron Cobra den Titelsong von ihrem neuen Album.

Savatage, die Metal-Legende aus den USA. Von denen gibt es jetzt auch was Neues, Altes oder Altes Neues, wie man es nennen möchte. Jedenfalls ist es ein Live-Album als Doppel-CD und Platte wird es natürlich auch geben. Nennt sich Madness Reigns from the Gutter, aufgenommen 1990 bei ihrer Tour durch Europa und Nordamerika. Auf der Doppel-CD sind 19 Songs enthalten. Und die damalige Besetzung war ja Chris Oliver, Gesang und Keyboard. Der Bruder Chris Oliver war natürlich der Gitarrist. John Oliver war Gesang und Keyboard. Chris Jeffery, die zweite Gitarre. John Lee Middleton hat den Bass gespielt und Steve Doc Wachholz am Schlagzeug. Und Gutter Ballade, der Song, wurde in L.A. mitgeschnitten. Und den könnt ihr jetzt hier beim Monsters Mad Hour hören.

Ein Song für die Ewigkeit. Am 12.8. spielen sie ja in Leipzig mit Nevermore als Vorband. Da habe ich mir natürlich schon eine Karte gesichert und freue mich auch auf diesen unvergesslichen Abend. Ja, kommen wir natürlich gleich zum Motorhead, auch live. Erst Orgasmatrum und dann kommt noch kurz ein Bass-Solo von Lemmy hinterher.

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1: Die schwedische Band Sister Sin hätte auch gut zum Motorhead gepasst. Aber das geht natürlich jetzt nicht mehr. Und sie haben sich Gott sei Dank nach einer längeren Auszeit wieder reformiert oder haben sich wieder zusammengefunden. Aber jetzt erstmal noch ein älteres Stück von Sister Sin aus dem Jahr 2014. Erschien ihr Album Black Lotus und daraus Desert Queen.

Nach Sabotage noch eine Metal-Legende aus den USA, Jack Panzer. Ihr letztes Album habe ich noch gar nicht erwähnt, das war schon 2023, Hellweed. Und da ist jetzt Each of a Knife.

Ihr hört immer noch Monsters Matter Hour und ich habe mal wieder noch ein paar Veranstaltungstipps für die nächsten 14 Tage für euch. Zwei Festivals stehen natürlich wieder auch wieder an. Am 9.7. bis 11.7. das Stone from the Underground in Erfurt-Stotternheim. Zum selben Zeitraum findet auch das In Flammen in Torga statt. Am 7.7. ist DRI in Kassel in der Goldgrube. Am 10.7. Beth Hart in Leipzig auf der Parkbühne. Am 17.7. Lacrimas Profundere im Hellraiser in Leipzig. Am 18.7. sind die Broilers in Kassel im Aue-Stadion. Und der letzte Tipp für heute kommt mal hier aus der Gegend. In Bleichrode am 11.7. auf dem Festplatz findet das dritte Rock am Schlösschen statt. Unter anderem mit den Bands Deep Horizon, Pink Pool, Secret Enemy und Frenzy Society. Einlass ist ab 18 Uhr und Beginn ist 19 Uhr. Wer zwischen 18 und 19 Uhr kommt, bezahlt den geringeren Preis von 8 Euro. Sonst kostet es 12 Euro, was natürlich für 4 Bands auch das absolute Schnäppchen ist in der heutigen Zeit. Unterstützt die lokalen Veranstaltungen. Veranstalter in Bleichrode ist übrigens Kultur für alle Verein. Also man sieht sich in Bleichrode am Samstag und jetzt geht's weiter mit Imperor aus Norwegen, der Black Metal Song der heutigen Sendung. Ich konnte ja sie jetzt am Samstag als Co-Headliner auf dem Rockharz live erleben und es war schon absolute Klasse. Aus dem Jahr 1999, The Warriors of Modern Death.

Ich war natürlich nicht nur zum Rockhard, sondern am ein Wochenende vorher auch in Tober zur Metalwiese. Und da hat am Freitag eine Band aus Soest, Nordrhein-Westfalen, gespielt, die sich dann nennen Minera. Und sie haben sich 2004 gegründet. Ich habe mir danach das Album gekauft. Zwei Stück haben sie bis jetzt veröffentlicht und noch einige EPs. Von diesem Album, was im Jahr 2025 erschienen ist, nennt sich Tales. Da spiele ich erstmal den Song Gallows in the Fog.

Manera. Die aktuelle Besetzung möchte ich auch nicht vorenthalten. Sven Wortmann ist der Sänger, Daniel Wolny am Schlagzeug, Alexander Dahlhoff Gitarre, Christopher Amperhoff Gitarre und Christian Grau am Bass. Und wie man hörte, frönen sie natürlich dem coolen Death Metal. Und noch ein Song von diesem Album Tales, wie gesagt, und der heißt Craving for Blood. Ihr solltet die Band unbedingt mal antesten, wenn ihr auf Death Metal steht. Und man soll ja auch den Underground unterstützen, wie ich immer sage. Viel Spaß jetzt noch mit dem zweiten Song.

Am Samstag hat dann die finnische Band As The Sun Falls gespielt. Die waren auch super. Burning Snow heißt der Song, den ich da jetzt noch im Hintergrund läuft. Leider muss ich reinlabern, weil die Sendung schon wieder zu Ende ist. Aber in der nächsten Sendung gibt es auf alle Fälle von dieser Band noch einen Song, ohne reinzuquatschen, von dem das Album heißt Songs From The Evil. Und die waren natürlich auch wirklich klasse. Aber jetzt verabschiede ich mich. Sendeverantwortung und für euch am Mikro Wolfgang Scholz aus Nordhausen. Die Sendung wird nochmal wiederholt am Freitag ab 20 Uhr und am Sonntag ab 13 Uhr. Live hören wir uns dann wieder am 20.07. ab 18 Uhr. Tschüss, macht's gut, bis in 14 Tagen.

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2: Space Age Grooves is on the air. Hier ist das Zuhause für die Disco- und Funk-Ära. Heute gibt es wieder wegweisende, erstaunliche Produktionen aus den 70er Jahren. Trevor Bestow macht den Anfang.

0: Trevor Bastow Integration. Ein recht kurzes Stück für diese Zeit, es war ja auch nicht für den Verkauf an Privatpersonen bestimmt. Trevor Bastow machte vorwiegend Musik für Libraries, die Video- und TV-Produzenten für ihr Werk benutzten und so aufpeppen konnten. Und gerade hier waren die Producer nicht den Konventionen der Popmusik unterworfen, sondern konnten sich nach Belieben kreativ austoben. Zu den Gebrüdern Bastow gibt es nachher noch einiges zu hören.
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Vincent Montana Jr. presents Goody Goody It Looks Like Love, ein entspannter Disco-Track von 1978. Ein Song, der vor allem nach der Jahrtausendwende von House-Produzenten immer wieder gesampelt und geremixt wurde. Man hört dem Originalsong ganz stark an, dass dieser einen Einfluss auf die moderne Clubmusik der späteren Jahre haben wird. Hier haben wir eher klassischen US-Disco gehört mit orchestralen Einflüssen wie Streichinstrumenten oder Bläsern. Der europäische Disco hat schon immer versucht, futuristisch zu sein.

Das war Transvolta mit Disco Computer von 1978. Ein episches Stück Musik, ein Track, das die Zukunft der Computer besingt, natürlich mit der passenden Computerstimme. Ein sehr interessanter Song, der wohl ein wenig von Kraftwerk inspiriert worden sein muss. Denn Laxman steckt hinter dem Projekt, ein belgischer Produzent, der auch die Popgruppe Telex mitgegründet hat. Disco, Moskau hat sicher schon jeder gehört. 2 Jahre später trat Dan Laxman mit seiner Gruppe sogar beim Eurovision Song Contest auf und belegte mit dem gleichnamigen Song Eurovision oder Eurovision leider den vorletzten Platz. Man war damals vielleicht noch nicht bereit für diese Art von Musik.

The Electric Connection, Cry of the Lone Wolf, ein Song aus dem Jahr 1979. Diese Platte ist kurios, sie war als 7-Inch-Single nur in Japan erhältlich, obwohl Casablanca Records, also der Herausgeber und die jeweiligen Komponisten, allesamt US-Amerikaner sind. Es gab auch nur zwei Songs von dieser, sagen wir mal, Band. Die A-Seite ist auch sehr hörenswert und auch wegweisend. Für mich ist das der erste Italo-Disco-Song überhaupt. Ein typischer Sound für diese Zeit. Wer noch eine Kopie der Platte will, findet sie für 150 € auf Discogs. Also zugreifen.

die nächsten 30 Minuten gibt's Disco-Mix von mir. Das ist Pasteur Lapé, Nareal Selekefo, ja, 1979. Und jetzt gibt's Good Times von Chick.

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Hallo und guten Tag und herzlich willkommen bei der Sendung Access Superhits hier bei Radio NU mit Musikinformationen aus den 70er und 80er Jahren. Ich bin Sie recht herzlich hier aus dem Studio 1. Für die kommenden zwei Stunden wünsche ich ganz, ganz viel Spaß und natürlich auch viele neue Informationen oder vielleicht wieder Auffrischen aus den 70er und 80er Jahren. Und mit 444 Uli-Musik geht's auch gleich los. Und zwar mit Bob Dylan, Mr. Tambourine Man. Danach anschließend noch mit Fox, Only You Can. Und die dritte im Bunde ist Blondie mit Denise. Wie gesagt, viel Spaß bei Access Superhits.

Wir gehen ins Jahr 1970. Am 22. Januar 1970 nahm der erste Jumbo seinen Linienflug auf. Auf der Transatlantikstrecke New York-London nahm erstmals ein Großraumjet vom Typ Boeing 747 den Linienverkehr für die Fluggesellschaft Pan American Airlines auf. 1969 konstruiert und auf dem Jungfernflug getestet, wurde das Flugzeug wegen seiner bis dahin unvorstellbaren Größe Jumbo Jet genannt. Der Jumbo konnte bis zu 490 Passagiere aufnehmen. Erst die 747 machte das Flugzeug zum Massentransportmittel, da es die Flugkosten pro Passagier um 30% senkte. Sein Hersteller Boeing wurde damit lange Zeit zum führenden Konzern der zivilen Luftfahrt. Die Boeing 747 in ihren verschiedenen Weiterentwicklungen blieb lange das Flaggschiff vieler großen Fluglinien. Mit den Titeln aus den 70ern geht's weiter mit einem richtigen Klassiker, Led Zeppelin, What a Love. Danach Bonnie M. mit No Woman in Cry und im dritten im Bunde die Eagles mit Softly, Softly.

Als nächstes kommen wir zu einem sportlichen Höhepunkt, und zwar in das Jahr 1983. Am 25. Mai wurde der HSH Europacup-Sieger. Der Hamburger Sportverein gewann in Athen gegen Juventus Turin als zweites deutsches Team den Europacup der Landesmeister, den Vorläufer der Champions League. Das war vorher nur dem FC Bayern München gelungen. Der Europacup ist die begehrteste Trophäe des europäischen Fußballs und auch außerhalb Europas hoch angesehen. Das Siegestor zum 1-0 erzielte der Mittelfeldspieler Felix Magath bereits in der 9. Minute. Inzwischen sind der Name und der Modus des Europacups umgestellt. Die Champions League wird nicht mehr ausschließlich im Knockout-System, sondern hauptsächlich im Gruppenmodus gespielt. Der damalige Nationalspieler Magath trainierte später erfolgreich die Frankfurter Eintracht. Mit den Titeln 1818 geht es weiter mit Police, danach Kenny mit Fancy Pets und Linda Ronstedt mit It's So Easy.

1975 war dies die Schlagzeile. Strauß bei Mao. Franz Josef Strauß bereist die Volksrepublik China. Dem ehemaligen Verteidigungs- und Finanzminister der Bundesrepublik Deutschland gelang damit eine der politischen Sensationen der Zeit. Strauß hatte sich als erklärter und scharfer Gegner der neuen, auf Versöhnung und Ausgleich zielenden Ostpolitik unter dem sozialdemokratischen Bundeskanzler Willy Brandt profiliert. Während seines Besuches in der Volksrepublik China wurde der Vorsitzende der konservativen christlichen Sozialen Union CSU von dem Vorsitzenden der Kommunistischen Partei Chinas Mao Zedong und dem chinesischen Regierungschef Kuo Enlai empfangen. Strauß war der erste bundesdeutsche Politiker, der sich mit Mao traf. Tja, das gab es auch 1975. Weiter geht's mit Musik hier, mit Nazareth, mit My White Bicycle. Danach auch eine Antide aus dem Jahr 1974 mit Demis Russo, Goodbye My Love, Goodbye. Und anschließend die Bay City Rollers mit It's a Game.

Am 13. Januar 1980 wurde die Partei der Grünen gegründet. Um ihr Anliegen im Bereich der Umweltpolitik und Friedenssicherung gemeinsam zu vertreten, schlossen sich Umweltschützer, Atomkraftgegner und Pazifisten zu grünen und bunten Listen zusammen. Auf dem Bundeskongress in Karlsruhe konstituierten sich die Grünen aus verschiedenen regionalen Gruppierungen zur Bundespartei. Ein Ziel der Partei war, bei Bundestagswahlen aufzutreten. Bei den Wahlen 1983 zog die Partei mit 5,6% zum ersten Mal in den Deutschen Bundestag. 1993 schloss sich die Partei mit dem Bündnis 90, einer Gruppierung von Bürgerrechtlern aus der ehemaligen DDR, zusammen. Bündnis 90, die Grünen, bildeten nach Bundestagswahl von 1998 bis 2005 eine rot-grüne Regierungskoalition mit der SPD. Mit Titeln aus den 80ern geht's weiter. Asia mit Heat of the Moment aus dem Jahr 1982, danach die Kelly Family mit dem David-Song Platz 83 von 1980 und dann anschließend drittes in der Runde John Lennon mit Power to the People. Viel Spaß damit!

Das war's wieder, die Oldie-Sendung hier bei Radio NU Access Superhits. Ich hoffe, liebe Hörer, es hat ein wenig wieder gefallen. Wenn ja, dann schaltet auch wieder nächste Woche wieder rein bei Access Superhits. Solltet ihr Musikwünsche haben, einfach an mich schreiben, axel-wunschbox@gmx.de. Ja, und ich habe noch eine andere Seite, die ist Access Wunschbox, die Hörergruß- und Wunschsendung. Da erfülle ich Musikwünsche und da kann man auch grüßen. Wann läuft die? Ja, jeden Dienstag nur in Access Superhits. Die Ude-Sendung hier läuft immer montags von 14 bis 15 Uhr und jeweils Freitag und sonntags in der Zeit zwischen 16 und 17 Uhr. Für heute möchte ich verabschieden. Ich wünsche allen eine schöne Woche wieder. Bis demnächst wieder mit eurem Axel. Tschüss!

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Hallo, liebe Hörerinnen und Hörer, wir begrüßen Sie recht herzlich zu Ausgabe Nummer 596 von Radio DARC, dem spannenden Technikmagazin für Funkamateure und Technikfans. Das Datum der Erstveröffentlichung ist Freitag, der 10. Juli 2026. Ich bin Cody Farron und werde Sie durch die kommende Sendestunde führen. Der Radiopionier und Funkamateur Jürgen von Wedel, Delta Golf 3, Whisky Zulu, ist kürzlich verstorben. Er machte in den 70er Jahren Furore, als er einen UKW-Sender in den Bergen von Südtirol aufbaute und von dort aus ganz Süddeutschland mit Piratenrundfunk beschallte. Er brach das Eis für das Privatradio. Wir erinnern an einen großen Menschen voller Emotion für das Radio. Ja, der Amateurfunk und die Kurzwellen bringen auch heute noch viele Menschen in Emotionen. Und daher starten wir in diese Sendung mit einer schönen Ballade von Rick Okersack. Und sie heißt Emotion.

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1: Heute mit diesen Themen. Besichtigungstermine am ehemaligen Langwellensender Europe 1 im Saarland. Voice of America kehrt nach Lampertheim zurück. Amateurfunk begleitet die Tour de France. Und historischer Längstwellensender SAQ war wieder aktiv. Am Mikrofon Conny Farin. Die Gemeinde Überherren im Saarland hat die öffentlichen Besichtigungstermine am ehemaligen französischsprachigen Langwellensender Europe 1 für das zweite Halbjahr 2026 bekannt gegeben. Der Flyer ist auf der Webseite des Distriktes Saarland zu finden. Technische Führungen gibt es demnach am 22. August, am 19. September und am 17. Oktober, das sind Samstage, jeweils um 11 Uhr. Eine Anmeldung beim Kulturamt der Gemeinde Überherren ist erforderlich unter Telefon 06836 909 122 oder per E-Mail an kultur@überherren.de, Überherren mit UE. Die Führung dauert etwa 90 Minuten. Der Preis beträgt 10 Euro pro Person. Die Führung ist auf maximal 30 Teilnehmer begrenzt. Der ehemalige Langwellensender in der Gemeinde Überherren, Berus, ist ein beeindruckendes Monument der Rundfunkgeschichte. Er war mit einer Ausgangsleistung von 2000 Kilowatt ehemals der stärkste Langwellensender der Welt und konnte bis nach Nordafrika empfangen werden. Die Anlage steht seit 1999 unter Denkmalschutz und ist noch so erhalten wie am letzten Tag des Sendebetriebes. Die Sendehalle wurde 2021 wegen ihrer außergewöhnlichen Konstruktion in die Reihe der historischen Wahrzeichen der Ingenieurbaukunst in Deutschland aufgenommen. In der Clubzeitschrift CQDL, Ausgabe 11, 2022, hat Eugen Dupré, Delta Kilo 8, Victor Romeo, ab Seite 52 einen Bericht veröffentlicht unter dem Titel »Die Kathedrale der Wellen – Das Sendezentrum Europe 1«. Sie waren lange Jahrzehnte Ikonen des freien Radios in einer freien Welt. Die Voice of America, Radio Liberty und Radio Free Europe. Gerade zu Zeiten des Kalten Krieges durchbohrten sie mit ihren starken Kurzwellen den eisernen Vorhang und versorgten Millionen Hörerinnen und Hörer im Ostblock mit unabhängigen und objektiven Nachrichten. Ein Schock war, als im vergangenen Jahr drastische Budgetkürzungen der Trump-Regierung das weitgehende Aus des amerikanischen Auslandsdienstes nach sich zog. Die Aussendung der noch verbliebenen Sendungen der Auslandsdienste wie der Voice of America auf Mittel- und Kurzwelle mussten eingestellt werden. Offenbar hat man nun in der amerikanischen Regierung gemerkt, was dieser Verlust politisch bedeutet. Umso mehr überrascht, dass die zuständige Agentur für globale Medien namens USAGM eine schrittweise Rückkehr auf die Kurzwelle einleitet. Seit Anfang Juli begann die amerikanische Medienagentur wieder mit dem Testen von Kurzwellenübertragungen vom historischen Standort Lampertheim in Hessen, der früher als primärer Rundfunkknotenpunkt für Radio Free Europe und Radio Liberty fungierte. Diese Reaktivierung deutet darauf hin, dass die amerikanische Regierung offenbar daran arbeitet, ihre globale Broadcast-Kapazität speziell auf Kurzwelle wiederherzustellen. Infolge der schweren Finanzkürzungen stand schon eine Sprengung der Anlagen im Raum, wurde aber bis heute nicht vollzogen. Der Standort Lampertheim schließt sich einer wachsenden Liste internationaler USAGM-Sendestationen an, die plötzlich wieder reaktiviert werden, darunter Standorte in Marathon, Florida, Greenville, North Carolina, Kuwait, den Philippinen, Botswana und Thailand. In Lampertheim gibt es 8 Sender mit je 100 Kilowatt Ausgangsleistung und eine für östliche Abstrahlrichtungen optimierte Anlage aus Vorhangantennen. Nach der Unternehmensfusion von Radio Liberty und Radio Free Europe im Jahr 1976 wurde der Sender zu einem Knotenpunkt für den amerikanischen Auslandsrundfunk. Dort betrieb man neben den Sendern auch diverse Satellitenuplinks und Distributionsgateways, um amerikanische Sendungen in die ganze Welt weiter zu verteilen. Der Fall der Sowjetunion und der Zusammenbruch des Ostblocks im Jahr 1990 veränderten die Mission der Station drastisch bis hin zu einem denkbaren Abriss im vergangenen Jahr. Es ist eines der größten und bedeutendsten sportlichen Ereignisse weltweit, das über 3000 Kilometer lange Radrennen Tour de France. Der französische Amateurfunkverband REF begleitet das Großereignis auf der Straße zeitgleich mit der Amateurfunk-Sonderaktion Tango Mike 00 Tango Foxtrot Romeo. Ähnlich den Etappen der Tour werden aus jeweils betroffenen französischen Departements spezielle Sonderrufzeichen zu hören sein, wobei die Zahl in der Mitte für die Nummer des betreffenden Departements steht. Lokale Radioclubs längs der Strecke werden während der Männertour vom 4. bis 26. Juli 2026 und während der Frauentour vom 1. bis 9. August 2026 entsprechend aktiv. Die Amateurfunk Tour de France mit Funkverbindungen zu den an der gesamten Rennstrecke wechselnden Stationen stärkt die Gemeinschaft der Funkamateure, rückt die Zusammenarbeit der regionalen Clubs ins internationale Rampenlicht und bedient ein umfassendes Diplomprogramm. Durch die verschiedenen Leistungsstufen dieses Programms, ähnlich den Trikots im Straßenrennen, bleibt die Jagd nach den Sonderrufzeichen bis zur letzten Etappe spannend. In Anlehnung an die Tour de France auf der Straße werden diverse Diplome verliehen, wie ein gelbes Diplom für den Gesamtsieger und ein grünes Diplom für den besten Etappenfunker. Die Diplomausschreibungen sowie weitere ständig aktualisierte Infos finden sich auf der QRZ-Seite von Tango Mike 00 Tango Foxtrot Romeo. Der berühmte schwedische Maschinensender SAQ aus Grimeton wurde auch in diesem Jahr wieder aktiviert. Der sogenannte Alexanderson-Alternator erzeugt seine Hochfrequenz auf mechanische Art und Weise und sendet auf Längstwelle 17,2 kHz mit einer Sendeleistung von 200 kW. Es ist der älteste und weltweit einzige noch funktionsfähige Maschinensender und steht als technisches Kulturerbe unter Denkmalschutz der UNESCO. Zu besonderen Anlässen wird er nach wie vor von einer Gruppe schwedischer Funkamateure angeworfen und für Grußbotschaften in alle Welt verwendet, so zum Beispiel an Weihnachten und um den Jahrestag seiner Einweihung herum. Auch in diesem Jahr lud die Grimeton Friendship Association wieder zu diversen Aussendungen ein, so am 5. Juli um 9 Uhr und 13 Uhr UTC. Der Alternator wurde im Juni 1924 vom schwedischen König persönlich in Betrieb genommen und begann am 1. Dezember desselben Jahres mit dem kommerziellen Betrieb. Mit ihm wurden vor allem Telegramme in die USA übermittelt. Die Prozedur wurde live auf YouTube übertragen. Außerdem war in Grimeton auch die Amateurfunkstation Sierra Kilo 6 Sierra Alpha Quebec zeitgleich auf diversen Amateurfunkfrequenzen aktiv. Empfangsberichte können gerne an das Betreiberteam per E-Mail gerichtet werden. Mehr Infos auf der Webseite von SAQ Radio. Das waren unsere heutigen Meldungen aus der Funkwelt für Sie. Ja, trotz aller Versuche, eine Einstellung lebt sie fort, unsere geliebte Kurzwelle. Auch die ist einfach nicht tot zu kriegen, weil sie unschätzbare Vorteile wie die große Reichweite hat. Und weil sie eben gerade kein Internet braucht. On and on and on, kann man dazu nur sagen. Und dieses Motto kommt jetzt von den großen vier aus Schweden und das sind natürlich ABBA.

0: Stell dir vor, du sitzt an einem alten Holztisch. Vor dir liegt ein kleiner Haufen Elektronikschrott.
1: Mhm.
0: Zumindest sieht es auf den ersten Blick so aus. Ein paar winzige, bunte Zylinder mit feinen Drähten dran, ein kleines Stück schwarzes Silizium, eine leere grüne Platine. Nichts davon sieht nach Magie aus.
1: Ja, da ist kein Touchscreen, kein Akku, kein poliertes Aluminium, richtig.
0: Ganz genau. Aber sobald das Lötzinn abkühlt und Strom durch diese simplen Bauteile fließt, verbindet dich dieser scheinbare Schrott plötzlich mit der anderen Seite des Planeten. Willkommen zu diesem Deep Dive.
1: Hallo.
0: Unser Ziel auf dieser akustischen Entdeckungsreise heute ist es herauszufinden, wie ein Häufchen einfachster elektronischer Bauteile eine echte Leidenschaft für globale Kommunikation entfachen kann.
1: Ja, und die Grundlage dafür ist ein super spannender Projektbericht aus dem Blog von Jörg Porte, also auf dd1go.de. Es geht da um eine Spendenaktion.
0: Richtig, da wurden 10 Bausätze eines sogenannten Pixie-4-Funkgeräts in die Ukraine geschickt. Und wir schauen uns heute einen ganz konkreten Fall an, nämlich den von einem jungen Mann namens Semen Eisenstein.
1: Sein Rufzeichen ist UR3QCE, das sollte man vielleicht erwähnen.
0: Genau. Er bekommt einen dieser Bausätze zum Geburtstag geschenkt und baut ihn dann unter Anleitung seines Mentors im Clubheim zusammen. Und da ist eben diese krasse Diskrepanz zwischen der extremen Schlichtheit des Bausatzes und dem unglaublichen Potenzial des Geräts.
1: Ja, absolut. Um zu verstehen, warum dieses Geburtstagsgeschenk so besonders ist, müssen wir uns ansehen, was aus diesen unscheinbaren Bauteilen eigentlich entsteht. Das verwandelt sich nämlich in einen voll funktionsfähigen Kurzwellentransceiver.
0: Also ein Sender und Empfänger in einem.
1: Genau. Für das 40-Meter-Band spezialisiert auf Telegrafie, also Morsecode, was Funker CW nennen. Und das Verrückte ist die Sendeleistung. Die beträgt gerade einmal winzige 0,5 bis 1 Watt.
0: Okay, dröseln wir das mal auf. Für dich, der du uns gerade zuhörst. 1 Watt, das ist ungefähr die Leistung von einem extrem schwachen LED-Nachtlicht in der Steckdose.
1: Ja, das ist fast nichts.
0: Wie um alles in der Welt kann eine Energie, die kaum ausreicht, um ein Treppenhaus zu beleuchten, Signale über ganze Kontinente schicken?
1: Das Faszinierende daran ist eigentlich die Geschichte dahinter. Die Idee des Pixie stammt aus den 1980er Jahren. Es gab da frühe Schaltungen wie den Fox.
0: Mhm, den Fox.
1: Genau, und das war die absolute Reduktion auf das Wesentliche. Das war sozusagen der Inbegriff des Minimalismus im Amateurfunk. Ein echter Einstiegsklassiker in die QRP-Welt.
0: QRP.
1: Ja, QRP ist der Code für das Funken mit sehr geringer Leistung. Und diese Reichweite mit nur 1 Watt funktioniert eben, weil die Kurzwellen an der Ionosphäre der Erde reflektiert werden. Sie springen quasi um den Globus.
0: Ah, wie beim Billard.
1: Exakt. Und weil man CW, also Morsecode, nutzt, da wird die gesamte winzige Energie auf einen extrem schmalen Frequenzbereich gebündelt.
0: Wahnsinn. Also wenn wir jetzt unter die Haube schauen, das ist extrem reduziert, oder?
1: Total. Wenn man sich die Schaltpläne aus der Quelle ansieht, das ist unfassbar simpel.
0: Ja, ein paar Widerstände, so 47K oder 33K, dann einfache Transistoren, 9018 und 8050.
1: Und ein Standard-Audio-Chip, der LM386.
0: Richtig. Aber das Herzstück ist dieser Quarz-Oszillator. Der gibt eine feste Frequenz von 7,023 MHz vor. Es gibt ja keinen stufenlosen Abstimmknopf, oder?
1: Nein, überhaupt nicht. Du hast keinen großen Drehknopf wie bei teuren Geräten. Du hast nur einen winzigen Trimmer-Kondensator.
0: Aha.
1: Damit kannst du den Ton für das Ohr minimal verschieben. Das Prinzip dahinter nennt sich Direktmischschaltung.
0: Okay, wie funktioniert das genau?
1: Also das eintreffende Funksignal wird ohne Umwege direkt mit dem Signal dieses kleinen Oszillators gemischt. Die Frequenzen werden quasi subtrahiert und das Ergebnis wird direkt in Audio umgewandelt. Alles läuft mit nur 9 bis 12 Volt.
0: Das geht notfalls sogar über eine kleine Batterie?
1: Absolut. Und wenn man die Morse-Taste drückt, wird exakt derselbe Generator, der eben noch fürs Hören zuständig war, als Sender genutzt.
0: Hier wird es jetzt wirklich interessant. Das ist ja so, als würde man denselben Stimmbandmuskel sowohl zum extrem feinen Zuhören als auch zum lauten Schreien benutzen.
1: Ja, das ist ein super Vergleich. Der Sender schickt das Signal dann direkt an die einfache Antenne, also einen Dipol oder eine Vertikalantenne.
0: Aber Moment mal. wenn hier alles mit dem absoluten Minimum an Bauteilen gemacht wird und es keine komplexen Filterkaskaden gibt wie bei teuren Geräten, entsteht da nicht ein absolutes Chaos im Kopfhörer?
1: Oh ja, das Fehlen von Filtern ist da kein Fehler, sondern ein absolut zentrales Merkmal der Schaltung.
0: Echt? Man hört also alles?
1: Du hörst praktisch den gesamten Äther gleichzeitig. Da ist kein schmalbandiger Filter, der unerwünschte Geräusche herausschneidet.
0: Also das Rauschen, benachbarte Stationen.
1: Genau. Das Rauschen, benachbarte Stationen und das eigentliche Nutzsignal. Du hast alles auf einmal im Kopfhörer.
0: Puh, das stelle ich mir anstrengend vor.
1: Wenn wir das in einen größeren Kontext setzen, genau hier liegt der enorme Lerneffekt. Der Operateur, also in diesem Fall der junge Seemann, muss selbst extrem aufmerksam hinhören.
0: Er muss das quasi im Kopf sortieren.
1: Richtig. Er muss das relevante Signal mental isolieren. Und das erzwingt ein tiefes, intuitives Verständnis dafür, wie Radiowellen und der Äther wirklich funktionieren.
0: Das ist eine krasse Low-Tech-Philosophie. In einer Welt, in der unsere Smartphones und Computer im Hintergrund Millionen von Störsignalen automatisch für uns herausfiltern.
1: Ohne dass wir es überhaupt merken, ja.
0: Genau. Da wirkt dieser Ansatz fast schon rebellisch-puristisch. Zwingt uns diese einfache Technik paradoxerweise dazu, präsenter und fokussierter zu sein, als es ein hochmodernes, teures Funkgerät jemals könnte?
1: Definitiv. Man ist gezwungen, im Moment zu sein. Und das bringt uns direkt zurück in dieses Clubheim in der Ukraine. Zu dem Moment des allerersten Einschaltens.
0: Ja, der erste Kontakt. Lauter Quelle hat Seemann gerade das letzte Bauteil verlötet.
1: Und sein Mentor, Igor Schelest, scherzt dann direkt: Na, dann wollen wir mal nach Japan schauen.
0: Großartig.
1: Ja. Und ein weiterer Funker, Sergei Grischenko, hilft dann bei der Feinjustierung an diesem kleinen Trimmerkondensator, um den optimalen Ton zu finden.
0: Seemann ist da ja extrem ungeduldig, oder? Er fragt, ob man schon was hört.
1: Genau. Und Sergei reicht ihm dann scherzhaft den Kopfhörer und sagt: Aber da ist doch was. Japan ist zu hören.
0: Wahnsinn.
1: Das wirft eine wichtige Frage auf. Seemann hat hier ja nicht nur einfach nach Zahlen gemalt oder blind einen Bauplan befolgt.
0: Nein, er hat das System durch das Löten und Hören wirklich in seiner Funktionstiefe verstanden.
1: Richtig. Dieser Moment des ersten Kontakts mit dem Äther, das ist der Wendepunkt. Da wird er vom bloßen Elektronikbastler zum echten Funkamateur.
0: Also was bedeutet das alles unterm Strich? Ich finde diese zwischenmenschliche Dynamik dabei so stark. Das gemeinsame Basteln, der Humor unter den Funkern.
1: Ja, und die Übergabe des Kopfhörers an die nächste Generation.
0: Genau, das ist wie die Staffelstallübergabe. Für Selbstsepsen ist es ja laut der Quelle erst der Anfang. Die direkten Folgen dieses ersten erfolgreichen Tests sind enorm.
1: Oh ja, er hat sich sofort eine Morse-Tabelle erstellt.
0: Und er hat sich eine vertikale Morse-Taste besorgt. Er will unbedingt diesen Morse-Code lernen, diese Punkte und Striche.
1: Er will eben vom passiven Zuhörer zu einem aktiven Sender werden. Das ist doch toll. Aus so einem kleinen, simplen Lötprojekt ist ein echtes Werkzeug für weltweite Kommunikation geworden.
0: Ja, der Wahnsinn. Und in der Quelle verabschieden sie sich ja am Ende mit dem klassischen Funkergruß. 73.
1: 73, genau.
0: Und das bringt mich zum Schluss zu einem Gedanken, den ich dir, der du uns gerade zuhörst, ganz direkt mitgeben möchte. Wir leben heute in einer Welt der sofortigen, unsichtbaren und extrem mühelosen digitalen Kommunikation.
1: Mhm.
0: Wir tippen auf Glas und Nachrichten fliegen einfach so um die Welt. Aber verpassen wir dadurch nicht etwas Essentielles? Denk mal darüber nach, welcher moderne Komfort in deinem eigenen Leben vielleicht die faszinierende, rohe Mechanik unserer Welt verbirgt.
1: Eine gute Frage.
0: Wäre es nicht unendlich befriedigender, ab und zu wieder die sprichwörtlichen Drähte und Widerstände der Dinge zu verstehen, anstatt immer nur fertige Knöpfe zu drücken? Vielen Dank fürs Zuhören und bis zum nächsten Deep Dive.

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And if the band you're in starts playing different tunes, I'll see you on the dark side of the moon. Tja, auf der dunklen Seite des Mondes kann ich ihn vielleicht eines Tages wiedersehen. Lieber hätte ich ihn wiedergesehen beim Besuch des Wendelsteins, bei der Augsburg-Tour von FM Kompakt, bei der Fahrt mit der Dampflok auf den Brocken oder bei der kommenden Gründentour von FM Kompakt. Doch daraus ist niemals etwas geworden. Bei den ersten konnte ich jeweils nicht mit teilnehmen und beim Gründen wird Jürgen nicht mit teilnehmen können. Und auch auf den schwarzen Stein wird er nicht mehr steigen können. Dem Standort, wo der von ihm gegründete Sender seinen größten Erfolg feierte, wovon er aber leider gar nichts mehr hatte, weil man ihn ausgebotet hatte. Jürgen von Wedel, Delta Golf 3 Whisky Zulu, war sein Amateurfunkrufzeichen. Er hat uns die Satellitenanlage aufgebaut, mit der ich jahrelang Radio Caroline gehört habe, bevor dem Sender die Satellitenverbreitung zu teuer wurde. Ja, es gibt Leute, die bauen sich eine Satellitenanlage nicht um Fernsehen, sondern um Radio zu hören. Das war immer meine Leidenschaft, Radio. In meiner Jugend mit einem Kofferradio gründig Eliteboy. Das ging wie damals üblich nur ungefähr so bis 102 MHz. Und die Bügelmaschine der Nachbarn hat immer total reingestört. Bzzz, buff, bzzz, buff. Da sind immer zum Entsetzen meiner Eltern die Lautsprecher fast von der Wand gefallen. Und die Nachbarin konnte sehr lange bügeln, wenn sie besoffen war. Ich suchte dann nach einer besseren Lösung und im lokalen Käseblatt stand dann eine Anzeige, Stereoanlage 1000 Mark, Telefon 84 und so weiter. Das war der Nachbarort Germering. Ja, eine sehr aussagekräftige Anzeige, deswegen hat da außer mir auch niemand angerufen. Das stellte sich dann aber als das Grundig Flaggschiff heraus für eigentlich 2600 Mark, der Preceiver X55 mit Aktivboxen und einem Kassettendeck. In zwei verschiedenen Farbtönen angeblich wollte es deshalb der Besitzer nicht mehr. Und auf die Art kam ich dann endlich zu einer guten Anlage. Interessant war allerdings schon, als ich die dort beim Verkäufer ausprobierte, war da so ungefähr bei 103 MHz plötzlich ein Sender, den ich nicht kannte. Konnte ich auch nicht kennen, ging hier auf meinem vorherigen Radio gar nicht rein. Und ich fragte dann nur, was ist das denn? Und der Verkäufer ganz entsetzt, keine Ahnung, aber an der Anlage liegt das nicht, die ist in Ordnung. Glücklicherweise ging der Sender dann auch, nachdem ich die Anlage bei mir zu Hause stehen hatte, der nannte sich Radio Bavaria International, kam ziemlich verrauscht rein, aber er kam rein und war ein tolles Programm. Von Joe Lüders und Axel Ricken und das Ganze brachte uns als Privatradio. Kann man sich heute drum streiten, ob das eine gute Entwicklung war. Es ist nicht ganz das draus geworden, was wir gerne gehabt hätten. Aber wir sind uns darüber im Klaren, dass wir das damalige Radio nicht gemocht haben, das öffentlich-rechtliche, wo hier in Bayern immer nur verjazztes Latino-Zeug von eigentlichen Hits gespielt wurde, aber niemals die Originale. Erstens wollte man das Rundfunkorchester mit Tantiemen versorgen und zweitens dachte man, die Autofahrer fahren in den Graben, wenn man ihnen ordentliche Musik präsentiert, während mich eher diese Autofahrermusik zur Verzweiflung gebracht hätte, wenn ich damals schon gefahren wäre. Natürlich habe ich versucht, die Macher hinter dem Sender kennenzulernen. Das kann man in meinem Buch nachlesen, das ist inzwischen als Nachdruck allerdings ziemlich teuer wieder beim Verlag.

gibt und auch als E-Book, das auch nicht billig ist. Ich selbst habe leider keine mehr. Ich habe dann unter anderem Nepo und Mick kennenlernen können, die DJs, die bei dem Sender aufgelegt haben. Die Macher blieben im Verborgenen. Axel Ricken habe ich später einmal bei Radio Brenner besuchen können, das war ziemlich chaotisch. Und da zeigte sich schon, dass Dark Side of the Moon seine Lieblingsplatte war. Die ließ er in brüllender Lautstärke laufen. Das tat er bis zuletzt, er lebt leider inzwischen nicht mehr. Joe Lüders, der ursprünglich zusammen mit Jürgen von Wedel die Idee hatte für den Sender, habe ich dann viele Jahre später kennengelernt. Der hat sich immer sehr zurückgehalten, mit dem konnte ich zwar funken, aber dann fuhr er auf der Autobahn von Gilching nach Germering und ich auf der Landstraße von Germering nach Gilching, bloß begegnet sind wir uns nicht, wollte er damals nicht. Und irgendwann bei einem Mailbox-Treffen krähte dann plötzlich jemand aus der hinteren Ecke, »Na, ich bin's, kennst du mich nicht?« »Nee, wie hätte ich ihn denn kennen sollen, wenn ich ihn vorher nicht getroffen hab, ne?« Tja, Joe Lüders ist dann leider an ALS gestorben. Und ich war froh, dass ich ihn doch noch kennenlernen konnte vorher. Und wie ich das erwähnte Buch schreiben wollte, wollte ich natürlich mit einem der Protagonisten sprechen, die aber nicht mit mir. Und wie ich dann nachgedacht habe, habe ich mir gedacht, da gab's doch noch jemanden, Jürgen von Wedel. Von dem spricht nur nie jemand. Dann habe ich in der Liste der Amateurfunkrufzeichen recherchiert. Ich wusste ja sein Rufzeichen, Delta Golf 3 Whisky Zulu. Habe eine Adresse gefunden im Osten von München. Mir im Telefonbuch die entsprechende Telefonnummer herausgesucht und angerufen und Jürgen meinte, ich soll doch mal vorbeikommen. Das habe ich dann gemacht und dann fing Jürgen an zu erzählen und zu erzählen und zu erzählen und irgendwann konnte ich mir das nicht mehr merken, habe schnell Papier herausgezogen, habe angefangen zu schreiben. Das ging 2 Stunden lang mindestens. Irgendwann hatte ich kein Papier mehr, habe auf irgendwelchen Umschlägen weitergeschrieben. Tja, Jürgen hatte viel zu erzählen und das war die wahre Geschichte von Radio Bavaria International. Während seine Mitstreiter das manchmal doch ein bisschen schön ausgebaut hatten. Jürgen war der Techniker im Hintergrund, der eigentlich auch gerne ans Mikrofon wollte, aber nicht so oft gelassen wurde, der die Antennen zusammengebaut hat, der sie auch abenteuerlich über die Grenze geschafft hatte, der das Geld für den Sender gegeben hatte und der am Schluss von dessen großen Erfolg nichts mehr hatte, weil man ihn ausgebotet hatte. Deshalb hatte er über die Jahre das ganze Thema begraben und gedacht, es interessiert sich keiner mehr dafür. Und war dann völlig von den Socken, als ich bei ihm aufkreuzte. Und er merkte, es interessiert sich doch noch jemand dafür. Dieses Gespräch war dann die Grundlage des Südtirol-Kapitels in meinem Buch Piratensender, das mir auch das Wichtigste war, weil das nun mal das ist, was ich tatsächlich miterlebt habe. Mich interessieren auch die anderen Geschichten, aber Radio Caroline habe ich natürlich in seiner Piratensenderzeit nicht gehört. Wie auch, da war ich ja gerade erst 3 Jahre, als die Zeit zu Ende ging, die Swinging Sixties. Und der einzigste Zusammenhang mit Caroline in jeden Tagen war, dass man bei meiner Taufe »Oh my darling Caroline« gesungen hat, um mich zu beruhigen, von Ronnie. Damals hat ja niemand original englische Stücke gekannt. Nachdem mein Buch herausgekommen ist, haben sich dann natürlich immer mehr Leute für diese ganzen Geschichten interessiert. Da konnte man dann auch damals drüber reden. Das Problem war, als die ganzen Sachen noch relativ frisch waren, war es viel zu gefährlich, darüber zu reden, weil es einige unschöne Vorkommnisse um diese Sender aus Südtirol gegeben hatte. Wie immer haben sich da halt ziemlich brutale Geschäftemacher mit eingemischt. Und das war auch der Grund, warum Jürgen sich dann komplett aus der Sache zurückgezogen hatte. Damit wollte er nichts zu tun haben, das war nicht seine Welt. Er war kein Dynamitfischer oder Großklapp, er war ein bodenständiger Mensch. Später hat er dann sehr gerne von seiner Geschichte erzählt. Das wollte er auch jetzt in Erkrath auf dem kommenden Radiotag tun. Doch leider wurde er unerwartet zu der großen Sendestation im Himmel abberufen. Das ist sehr traurig. Ich wäre so gerne nochmal mit ihm auf einen seiner geliebten Gipfel gestanden, von denen aus er gesendet hat oder gerne gesendet hätte. Wo er jetzt ist, hat er den weit besseren Standort. Aber mit dem Empfang klappt es trotzdem nicht so ganz. Jürgen, vielen Dank, dass ich dich kennenlernen konnte. Und dass du mir die Geschichte erzählt hast, wie das wirklich war mit dem Piratenradio aus Südtirol. Und ich bin sehr froh, dass du dich dann doch noch im Guten an diese Zeit erinnern und davon anderen Leuten erzählen konntest. Und da mir weitere Worte fehlen, lasse ich jetzt noch einmal Pink Floyd sprechen. The Great Gig in the Sky. Den hast du nun, Jürgen.

Der 24. Erkrader Radiotag, die Veranstaltung für BCDXer, Seesender-Fans und andere Radiofreaks, wird nach dem großen Erfolg letztes Jahr erneut am 5. September 2026 an gewohnter Stelle im Technischen Museum Kukutek in Hilden stattfinden. Diesmal etwas früher, direkt nach dem Ende der Sommerferien oder teilweise in Bayern sogar noch während. Deswegen den Hinweis schon jetzt, damit man das noch planen kann. Bereits dort geplant sind die Vorstellung des Medienportals FM Kompakt durch seinen Betreiber Thomas Kircher, Radio Monique, Ferreiden stellt sein neues Seesenderbuch vor und erwartet dazu Gäste aus den Niederlanden. Ein Interview mit Helmer Lützke, eine schillernde Radiokarriere über RTL Radio Luxemburg bis zum Schwarzwaldradio, wo er heute sendet. Und schließlich Herbert Wisser, die aktuelle Mediensituation in den Niederlanden und in Belgien. Der geplante Vortrag von Jürgen von Wedel, Delta Golf 3 Whisky Zulu, von Südtirol bis Bayern, Radio Bavaria International, kann von ihm dagegen leider nicht mehr gehalten werden. Jürgen verstarb unerwartet am 18. Juni im Alter von nur 72 Jahren. Es werden stattdessen Freunde und Zeitzeugen von Jürgen und Radio Bavaria International von ihm und dem Projekt berichten. Wer dazu auch noch etwas beisteuern kann, möge sich beim Veranstalter Jan Sundermann per E-Mail melden. Diese lautet Jan Sundermann in einem Wort, Sundermann mit 2 N, @fastmail.fm. Jan Sundermann @fastmail.fm. Die Veranstaltung findet von 13 bis 19 Uhr statt. Der Eintritt beträgt 12 Euro. Im Kukutek, Forststraße 73, 40721 Hilden. Man kann mit der Bahn und Bus anreisen, mit dem Flugzeug ab Düsseldorf und auch mit dem Thalyszug aus Brüssel über Köln. Ein sehr empfehlenswertes Event von Jan Sundermann organisiert. Ein Beitrag von Wolf Dieter, Delta Lima 2, Mike Charlie Delta.

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1: Ja, was haben wir heute zum Beginn der Sendung in den Nachrichten gehört? Die USA reaktivieren in diesen Tagen wieder viele ihrer überstürzt stillgelegten Kurzwellensender, unter anderem den im hessischen Lampertheim. Offenbar hat man auch im Kürzungswahn der Trump-Regierung gemerkt, dass die Kurzwellen auch heute noch unverzichtbar sind, weil sie staatliche Zensur und Internetblockaden durchbrechen können. Wir von Radio DARC wissen das seit mehr als 11 Jahren und senden auf Kurzwelle in große Teile Europas. Und auch die Funkamateure wissen das. Sie verwenden dieses Medium jeden Tag, um Kontakte in die ganze Welt herzustellen. Und damit das auch gut klappt und man Bescheid weiß, kommt jetzt wieder die aktuelle Funkwettervorhersage von Christian Reiber, Delta Lima 8 Mike, Delta Whiskey, vom HF-Referat des DARC.
2: Die Flärmacher der letzten Woche waren die aktiven Regionen 4478 und 4479. 2x und über 60 M-Flares brachten sie zuwege. Am Beginn der letzten Woche sind sie nun von der Bildfläche verschwunden und wie erwartet sackte die Sonnenaktivität regelrecht ab. Von 203 solaren Flugseinheiten eine Woche zuvor ging es in gerader Linie um fast 100 Einheiten abwärts. Und das, obwohl sich die neuen aktiven Regionen 4482 und 4485 mit 2M-Flares zu Wort meldeten. 3 der von den Flaremachern ausgeworfenen Plasmawolken trafen am letzten Wochenende auf das Erdmagnetfeld. Freitagabend wurde es bereits unruhig und am frühen Samstagmorgen kam dann gegen 3 Uhr UTC der erste große Einschlag, um die Mittagszeit dann 2 weitere kurz nacheinander. Die Magnetometer maßen einen K-Index von 6 bis 7. Es wurde also die Kategorie G3 der 5-stufigen NOAA-Skala erreicht, die die Schwere von Magnetstürmen beschreibt. Erst in der Nacht auf Montag beruhigte sich das Erdmagnetfeld, die Ionosphäre kam danach aber relativ schnell wieder auf die Beine. Die MUF über Mitteleuropa stieg dann wieder bis 25 MHz. Allerdings gab es auch immer wieder F2-Abdeckung durch die sporadische E-Schicht. Was das 10- und 6-Meter-Band aufleben lässt, behindert nämlich auf den niedrigeren Bändern oft die DX-Ausbreitung, wenn nämlich die Signale bereits von der sporadischen E-Schicht zurückgeworfen werden und gar nicht mehr bis zur deutlich höher liegenden F2-Schicht durchdringen. Wenn man also mal auf 20 oder 15 Meter ein QSO mit einer Station quasi um die Ecke macht, in 50 oder 100 Kilometer Entfernung, dann dürfte da recht sicher Sporadik E die Hände im Spiel haben. So sehr viel ist im Moment auf der Sonne allerdings nicht los. Ein wenig Unterstützung kommt an diesem Wochenende von der Sonnenrückseite. Man muss sehen, wie sich die Regionen 4482 und 4485 weiterentwickeln. Aber alles in allem wird die Sonnenaktivität verhalten bleiben, in einem Bereich zwischen 110 und 140 solaren Flugseinheiten. Schneller Sonnenwind aus einem großen koronalen Loch hat zum Wochenende hin das Erdmagnetfeld etwas in Wallung versetzt. Dieser Einfluss verschwindet jetzt aber. Ein kleineres koronales Loch sorgt an diesem Wochenende zwischendurch für etwas Unruhe. Ansonsten bleibt es magnetisch weitgehend ruhig. Für die nächste Woche sieht es daher nach durchschnittlichen sommerlichen Bedingungen aus. Größere Störungen sind im Moment nicht erkennbar. Die MUF sinkt nachts auf Werte knapp unter 15 MHz ab. Das 20-Meter-Band sollte also die meiste Zeit nutzbar bleiben. Tagsüber sind 20 und 17 Meter die besten DX-Bänder, 15 Meter öffnet regelmäßig, darüber sind kürzere F2-Öffnungen möglich, sofern die sporadische E-Schicht das zulässt. Die ist weiterhin bestens in Form. An diesem Wochenende findet im Rahmen der IRU HF World Championship auch wieder die WRTC, die Amateurfunk-Teamweltmeisterschaft statt, und zwar in England. Das ist praktisch um die Ecke, da kann man den 50 teilnehmenden Teams also recht einfach QSO-Punkte spendieren. Good DX!

Das war's nun für heute. Wir sind leider schon wieder am Ende von Radio DARC angelangt. 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Redaktion und Musikauswahl hatte Rainer Englert, Delta Foxtrot 2, November Uniform. Wir hoffen, die Sendung hat Spaß gemacht. Wenn ja, sagen Sie es doch einfach weiter. Wenn Sie wollen, hören wir uns nächste Woche wieder. Gleiche Zeit, gleiche Frequenz. 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Auf Wiederhören. Moin, tschüss, servus und 73, gut DX. Bis zum nächsten Mal.

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2: Hallo und herzlich willkommen zu Jazz Time von und mit Alexander Blume aus Eisenach auf Wartburg Radio 96,5 im Radio RFM in Eschwege, im Radio Enno Nordhausen und im SRB in Saalfeld.

Was ist denn das für eine fantastische Musik? Die Sängerin Abby Lincoln von ihrer CD A Turtle's Dream. Und sie hat fantastische Musikerinnen, Musiker dabei. Das liest sich wie das Who is Who des zeitgenössischen Jazz. Dann mache ich mal so eine kleine Auswahl. Rodney Kendrick am Piano, Charlie Hayden am Bass, Victor Lewis spielt die Drums. Roy Hargrove ist an der Trompete zu hören, nicht in jedem Titel, aber in einigen. Julian Leroux spielt Sopransaxophon, Kenny Barron auch mal am Piano, Pat Metheny an der Gitarre, Lucky Peterson auch an der Gitarre, Christian McBride auch am Bass und Michael Bowie am Bass. Weil das sich so schön liest und so schön anhört, hören wir gleich noch den Titelsong von A Turtle's Dream, der natürlich heißt A Turtle's Dream mit Abby Lincoln.

Die Sängerin Abby Lincoln mit dem Titelsong ihrer CD, die ich im zweiten Teil der Sendung natürlich noch weiter vorstelle, A Turtle's Dream. Jetzt gehen wir mal wieder ein paar Jahrzehnte, um nicht zu sagen ein Jahrhundert zurück. Aufnahmen aus dem Jahre 1924. Louis Armstrong ist der Kopf des Ensembles, aber im Grunde geht es um den Klarinettisten, Altsaxophonisten und Sopransaxophonisten Buster Bailey. Buster Bailey, einer der Musiker, die stilbildend waren, andere beeinflusst haben, nicht nur für die Klarinette, sondern später dann auch für das Saxophon, nicht nur tonlich, sondern auch Melodiephrasierung, was halt eben alles zum Musizieren dazu gehört. Wir hören Kopenhagen, dann Santa Claus Blues, Jazz, Bo Brown from Memphis Town, Sensation Rag, Kentucky und, wenn die Zeit noch reicht, Where's a House in Harlem, For Sale. Der Mann an der Klarinette ist Buster Bailey. Louis Armstrong spielt Trompete. Tommy Letnier an der Posaune. Benny Morton spielt Kornett. Und Clarence Williams sitzt bei den meisten Aufnahmen am Piano, wenn das nicht gerade Fletcher Henderson tut.

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Ihr hört Jazz Time von und mit Alexander Blumer aus Eisenach auf Wartburg Radio 96,5, im Radio RFM in Eschwege, im Radio Enno Nordhausen und im SRB in Saalfeld. Heute im ersten Teil der Sendung mit Musik des Klarinettisten Buster Bailey und schon mal das Anspiel der Musik für den zweiten Teil der Sendung von Abbey Lincoln. Mir sei wieder ein Veranstaltungshinweis in eigener Sache gestattet. Am 7. August spiele ich im Dorfgemeinschaftshaus Neuenhof, ein Ortsteil von Eisenach. Da spiele ich zusammen mit meinem Sohn Maximilian, der Bassistin Sina Rien und der Violinistin Sophia Heide. Wir haben in unserem Programm Great American Songbook, Blues, Jazz und weil Sophia eine hervorragende Violinistin auch im klassischen Bereich ist, ein Stück von Johann Sebastian Bach und ein Stück von Georg Friedrich Telemann. Am 7.8. 19.30 Uhr Dorfgemeinschaftshaus Neuenhof. Es gibt noch ein paar Restkarten, also beeilen. Es gibt den Vorverkauf im Internet. Event Frog heißt die Plattform oder aber auch man ruft mich an unter 03691213416. Zurück zur Musik. Abbey Lincoln, eine unheimlich gute Sängerin, Jazzsängerin, unheimlich vielseitig, stilsicher. Sie hat ihre eigene Phrasierung, sie hat ihre eigene Stimme. Besser geht's gar nicht und sie kennt sich aus in der großen, weiten Welt des Jazz, sowohl in den Standards als auch in den eher unbekannten Kompositionen. Komponieren tut sie auch. Down Here Below heißt die erste Nummer, die sie dann singt. Nature Boy, das ist etwas sehr Bekanntes. Und Should I've Been, My Love Is You. So geht es weiter. Wechsel von Eigenkompositionen, Originals, sagt man ja heutzutage, und Fremdkompositionen. Und ich darf auch nochmal die wichtigsten Musiker ansagen, also die Standardbesetzung. Rodney Kendrick am Piano, Charlie Hayden am Bass und Victor Lewis an den Drums. Viel Spaß mit Abbey Lincoln.

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0: Das war Jazz Time von und mit Alexander Blumhaus Eisenach auf Wartburg Radio 96,5, im Radio RFM in Eschwege, im Radio Enno Nordhausen und im SRB Saalfeld. Ich wünsche allen Hörerinnen und Hörern eine gute, swingend bluesige Zeit. Bis zum Wiederhören.
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